0: Woche gesagt hatte, ihm dann aber sein Wunschnachfolger abgesprungen war. Außerdem wird Franziska Hoppermann neue Generalsekretärin der CDU. Bei Porsche werden in den nächsten Jahren 5000 weitere Jobs abgebaut, allerdings sozialverträglich ohne betriebsbedingte Kündigungen. Darauf haben sich Vorstand und Betriebsrat geeinigt. Gleichzeitig gibt es im Management Einschnitte beim Gehalt. Das soll die Standorte im Raum Stuttgart sichern. Neben Spanien und Frankreich brennen nun auch Wälder in Portugal. Seit dem Nachmittag kämpfen vor allem im Norden und in der Mitte des Landes über 1000 Einsatzkräfte gegen die Flammen, unter anderem mit Löschflugzeugen. Wegen des heißen Wetters herrscht fast überall im Land eine sehr hohe Brandgefahr.
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2: Klar und trocken ist es gerade, nur ein paar Wolken sind mal dabei und die Temperaturen liegen aktuell bei 19 bis 14 Grad. Tagsüber bleibt es dann sonnig und trocken, so richtig sommerlich eben. Die Höchstwerte liegen zwischen 27 und 31 Grad, in höheren Lagen eher um 23 Grad.
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0: 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Suzanne Vega, Luca. 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
1: 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Eines Tages trifft Suzanne Vega im Treppenhaus auf den 9-jährigen Luca. Diese Begegnung inspiriert sie zu einem Song über Gewalt gegen Kinder. Sie will den Song lange nicht veröffentlichen. Jahre später wird klar, warum. 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
1: Klar und trocken ist es gerade. Nur ein paar Wolken sind mal dabei und die Temperaturen liegen aktuell bei 19 bis 14 Grad. Tagsüber bleibt es dann sonnig und trocken, so richtig sommerlich eben. Die Höchstwerte liegen zwischen 27 und 31 Grad, in höheren Lagen eher um 23 Grad.

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1: Im Studio Anna Löwer. Als Reaktion auf den tödlichen Anschlag auf den CSD in Berlin hat Bundesinnenminister Dobrindt jetzt in der Bild ein Sicherheitspaket angekündigt. Demnach soll das Jugendstrafrecht verschärft werden. Außerdem will Dobrindt stärker auf Fußfesseln und die umstrittene Präventivhaft setzen. Die Hängepartie beim Posten des Verkehrsministers ist vorbei. Steffen Bilger übernimmt das Amt von Patrick Schnieder, wie Kanzler Merz mitgeteilt hat. Außerdem wird Franziska Hoppermann neue Generalsekretärin für Carsten Linnemann, der ins Gesundheitsministerium wechselt. Neben Spanien und Frankreich brennen nun auch Wälder in Portugal. Seit dem Nachmittag kämpfen vor allem im Norden und in der Mitte des Landes über 1000 Einsatzkräfte gegen die Flammen, unter anderem mit Löschflugzeugen. Wegen des heißen Wetters herrscht fast überall im Land eine sehr hohe Brandgefahr. Der Porsche-Vorstand hat sich mit dem Betriebsrat geeinigt. Die beiden Standorte im Raum Stuttgart werden bis 2035 gesichert. Dafür investiert der Konzern auch über 2 Milliarden Euro. Gleichzeitig sollen bis dahin aber auch 5000 weitere Stellen sozialverträglich abgebaut werden.
0: NRW-Wetter mit KI-Support.
2: Klar und trocken ist es gerade, nur ein paar Wolken sind mal dabei und die Temperaturen liegen aktuell bei 19 bis 14 Grad. Tagsüber bleibt es dann sonnig und trocken, so richtig sommerlich eben. Die Höchstwerte liegen zwischen 27 und 31 Grad, in höheren Lagen eher um 23 Grad.
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0: 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Steve Norman von Spandau Ballet über Kim Wilde. 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
1: In den 80ern war ich total in Kim Wilde verliebt. Das einzige Poster in meinem Zimmer war von ihr. Ihr Look, ihre Songs, ihre Haltung, alles hat mich begeistert. Und normalerweise sagt man ja, man sollte seine Idole besser nicht treffen, aber Kim Wilde ist die Ausnahme. Als ich sie Jahre später kennengelernt habe, war ich sogar noch mehr beeindruckt. Eine großartige Künstlerin und ein wunderbarer Mensch.
2: We love you, Kimmy!
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Tears for Fears.

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1: Klar und trocken ist es gerade, nur ein paar Wolken sind mal dabei und die Temperaturen liegen aktuell bei 19 bis 14 Grad. Tagsüber bleibt es dann sonnig und trocken, so richtig sommerlich eben. Die Höchstwerte liegen zwischen 27 und 31 Grad, in höheren Lagen eher um 23 Grad.

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1: Im Studio Anna Löwer. Als Reaktion auf den tödlichen Anschlag auf den CSD in Berlin hat Bundesinnenminister Dobrindt jetzt in der Bild ein Sicherheitspaket angekündigt. Demnach soll das Jugendstrafrecht verschärft werden. Außerdem will Dobrindt stärker auf Fußfesseln und die umstrittene Präventivhaft setzen. Nun ist es offiziell, Steffen Bilger wird neuer Verkehrsminister. Er löst Patrick Schnieder ab. Der Vorgang hatte für Kritik an Kanzler Merz gesorgt, weil er, Schnieder, das schon letzte Woche gesagt hatte, ihm dann aber sein Wunschnachfolger abgesprungen war. Außerdem wird Franziska Hoppermann neue Generalsekretärin der CDU. Bei Porsche werden in den nächsten Jahren 5000 weitere Jobs abgebaut, allerdings sozialverträglich ohne betriebsbedingte Kündigungen. Darauf haben sich Vorstand und Betriebsrat geeinigt. Gleichzeitig gibt es im Management Einschnitte beim Gehalt. Das soll die Standorte im Raum Stuttgart sichern. Neben Spanien und Frankreich brennen nun auch Wälder in Portugal. Seit dem Nachmittag kämpfen vor allem im Norden und in der Mitte des Landes über 1000 Einsatzkräfte gegen die Flammen, unter anderem mit Löschflugzeugen. Wegen des heißen Wetters herrscht fast überall im Land eine sehr hohe Brandgefahr.
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2: Klar und trocken ist es gerade, nur ein paar Wolken sind mal dabei und die Temperaturen liegen aktuell bei 19 bis 14 Grad. Tagsüber bleibt es dann sonnig und trocken, so richtig sommerlich eben. Die Höchstwerte liegen zwischen 27 und 31 Grad, in höheren Lagen eher um 23 Grad.
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1: Klar und trocken ist es gerade, nur ein paar Wolken sind mal dabei und die Temperaturen liegen aktuell bei 19 bis 14 Grad. Tagsüber bleibt es dann sonnig und trocken, so richtig sommerlich eben. Die Höchstwerte liegen zwischen 27 und 31 Grad, in höheren Lagen eher um 23 Grad.

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1: Im Studio Anna Löwer. Als Reaktion auf den tödlichen Anschlag auf den CSD in Berlin hat Bundesinnenminister Dobrindt jetzt in der Bild ein Sicherheitspaket angekündigt. Demnach soll das Jugendstrafrecht verschärft werden. Außerdem will Dobrindt stärker auf Fußfesseln und die umstrittene Präventivhaft setzen. Die Hängepartie beim Posten des Verkehrsministers ist vorbei. Steffen Bilger übernimmt das Amt von Patrick Schnieder, wie Kanzler Merz mitgeteilt hat. Außerdem wird Franziska Hoppermann neue Generalsekretärin für Carsten Linnemann, der ins Gesundheitsministerium wechselt. Neben Spanien und Frankreich brennen nun auch Wälder in Portugal. Seit dem Nachmittag kämpfen vor allem im Norden und in der Mitte des Landes über 1000 Einsatzkräfte gegen die Flammen, unter anderem mit Löschflugzeugen. Wegen des heißen Wetters herrscht fast überall im Land eine sehr hohe Brandgefahr. Der Porsche-Vorstand hat sich mit dem Betriebsrat geeinigt. Die beiden Standorte im Raum Stuttgart werden bis 2035 gesichert. Dafür investiert der Konzern auch über 2 Milliarden Euro. Gleichzeitig sollen bis dahin aber auch 5000 weitere Stellen sozialverträglich abgebaut werden.
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1: Im Duisburger Zoo sind drei Tierschützer während einer Delfinshow ins Becken gesprungen. Der Zoo hat die Show daraufhin am Sonntag abgebrochen und das Delfinarium mit rund 1200 Zuschauern geräumt. Gegen die drei Aktivisten wird jetzt wegen Hausfriedensbruchs ermittelt. In Marienmünster hat die Polizei in einem alten Fachwerkhaus eine Cannabisplantage mit rund 500 Pflanzen entdeckt. Ein 40-jähriger Verdächtiger versteckte sich im Keller, konnte aber festgenommen werden. Mittlerweile sitzt er in U-Haft. Die Pflanzen wurden beschlagnahmt.
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2: Sonnig ist es heute früh schon und es bleibt trocken. Im Laufe des Tages legt die Wärme dann richtig zu. Da sind maximal 27 bis 31 Grad drin. Morgen geht das genauso weiter, nur noch heißer und weiter trocken. Die Höchstwerte kratzen dann an 36 Grad.
0: NRW-Verkehr.
2: Es gibt gerade keine Staus, man kommt entspannt durch.
3: 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Kurz nach fünf in aller Frühe. Guten Morgen.
4: Hallo in aller Freundschaft mit Peter und Marie.
3: Es war ja ziemlich heiß diesen Sommer schon und da kann auch noch mal was kommen. Und diese Hitze verleitet ja manche Leute irgendwie, die meinen, sie müssen was dagegen machen. Gucken mal ins Internet und da werden die Sinne dann leicht vernebelt. Da gibt es ja wirklich so dubiose Angebote, Marie. Hast du die auch schon mal gesehen?
4: Ja, also wirklich haarsträubend, was da verkauft wird als Klimaanlage. Ja. Ich mache Gänsefüßchen in die Luft.
3: Ja, das ist ein besserer oder schlechterer Ventilator, kostet aber richtig viel. Also das sollte man gar nicht drauf reinfallen. Oder noch besser sind ja super Sonnencremes, die vor allem bei so Billiganbietern kommen. Da hat die Stiftung Warentest rausgefunden, da ist überhaupt kein UV-Schutzfaktor drin. Also
4: das ist richtig schlimm. Ich finde das schon fast kriminell, ne? Aber gut, liebe es Leute, lasst davon die Finger, schaut auf die Siegel. Da sind wir ja in der Drogerie eigentlich ganz gut beraten.
3: Genau. Und Gütesiegel sind natürlich auf allen Songs, die wir hier spielen. Da ist überhaupt keine Frage dabei. Das sind echte Sommerhits.
4: Aus unserem Summer Radio und der kostenfreien Sender-App und im Web und daraus jetzt
3: UB40 Red Red Wine. 80s.

0: Domino Dancing, eins meiner Lieblingslieder von den Pet Shop Boys.
1: Hallo ihr lieben 80s, 80s ist an und wir sagen geschlossen, alles Liebe zum Geburtstag an die Frontfrau der Rainbirds.
0: Ja, Katharina Frank wird heute nämlich 63 Jahre alt, also alles, alles Gute. Wir hatten sie ja vor einiger Zeit hier zu Gast in der Sendung. Und da haben wir sie auch mal gefragt und gerade am Geburtstag muss man ja über sowas mal nachdenken. Rückblickend, was würde sie denn sagen zu ihrem jüngeren Ich aus der Perspektive von heute? Was hätte sie vielleicht anders gemacht, wenn sie gekonnt hätte?
2: Wenn ich es gekonnt hätte oder wenn es alle gekonnt hätten, mit denen ich damals zu tun hatte, dann hätten wir, glaube ich, uns selber noch mehr gefeiert für diesen Erfolg, den wir damals hatten. Das hat uns, glaube ich, alle Musiker, mit denen ich damals zusammengearbeitet habe, denen hat keiner, mir auch nicht, in die Wiege gelegt, dass wir mal Popstars werden. Und das ist nichts, was man so einfach kann. Und würde allen voran sagen, hey Leute, jetzt machen wir mal ein schönes Fest, nur für uns. Und genau, das habe ich damals versäumt.
0: Na, das kann sie jetzt ja dann umso mehr nachholen. Dann zusammen mit dem 63. Geburtstag, den sie heute hat. Also Happy Birthday auf jeden Fall an Katharina Frank.
1: Und für uns hat sie eine ganz großartige Unplugged-Version ihres großen Hits Blueprint eingespielt. Und genau den hören wir jetzt hier bei 80s 80s.
0: Hier ist Katharina Frank. I walk ahead.

0: Dienstagmorgen und es wird Zeit, mal wieder unser 8-Sekunden-Spiel zu starten. Schönen guten Morgen.
1: Hallo mit Peter und Marie und mit einem von euch.
0: Und zwar dem Michael.
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0: Guten Morgen, Michael, Peter und Marie von 80s, 80s hier. Hallo.
1: Hi.
3: Ja, hallihallo, Peter, hallihallo, Marie.
0: Ja, Odenthal. Ich habe erst an was anderes gesagt. Odenthal liegt in Nordrhein-Westfalen, ne?
3: Genau, bei Leverkusen. Bei Leverkusen in der Nähe von Köln, genau.
0: Aber das ist schon ein bisschen ländlicher, dann nehme ich an, oder?
3: Ja, wir sind im Bergischen Land.
0: Oh,
3: und
0: schön.
3: Viele Berge und sehr, sehr schöne, auch ruhige Gegend.
0: Oh ja. Und was machst du in dieser ruhigen Gegend so? Also bist du da trotzdem berufstätig, oder?
3: Genau, ich bin Physiotherapeut.
1: Ach,
0: ah,
1: schön.
0: Das kann man natürlich eigentlich überall machen. Also da ist die Praxen sind ja überlaufen, nicht? Also ich weiß, meine Schwester kriegt keinen Termin, auch auf dem Dorf nicht, weil irgendwie alle Leute zu Physiotherapeuten müssen, wenn sie älter werden.
3: Ja, ist teilweise schwierig, genau.
0: Ja, also du bist gut ausgelastet.
3: Genau, ich betreue Seniorenhäuser, sozusagen arbeite also komplett selbstständig, also ich bin eine Gesellschaft und ja, das habe freie Zeiteinteilung, das macht relativ viel Spaß und ich war vorher im Krankenhaus mit Intensivstationen und solche Sachen, aber jetzt wie gesagt gewechselt.
0: Ja.
3: Weil Krankenhäuser strukturieren sich um und ich bin eigentlich momentan super zufrieden mit dem, was ich hier so erleben darf.
0: Und kannst du denn dabei auch ein bisschen Musik hören oder mögen das die älteren Leute?
3: Ja, aber gerade auf dem Weg zur Arbeit, auf dem Weg von der Arbeit höre ich häufig 80s, 80s mit schöner Musik, wobei Musik ist ja Geschmackssache.
0: Das ist immer Geschmackssache. Musik ist Geschmackssache und deswegen weiß ich auch nicht, ob der Song, den wir jetzt rausgesucht haben, dir gefällt, aber gehört hast du bestimmt, wenn du oft 80s, 80s hörst, denn der läuft doch das ein oder andere Mal. Und du hörst ihn ja, wie du weißt, jetzt aber nur 8 Sekunden und in dieser kurzen Zeit solltest du uns dann sagen, wer das singt oder wie der Song heißt. Ne? So sind die Regeln. Und dann gibt's 80s, 80s Socken, wenn du gewinnst.
3: Okay. Ja, schon mal gehört, habe ich den noch?
0: Ja, irgendwie, ne? Ja, lief schon mal irgendwie.
3: Corinna?
0: Was?
3: Corinna?
1: Corinna?
0: Nee, das klingt uns zu fremd, das ist es nicht.
1: Nicht, dass wir die Polizei da rufen müssen. Ja, ach Gott, besser konnte ich gerade nicht.
3: Ach, ist das Sting? Ist das Sting?
0: Ja, wenn du jetzt mir noch sagst, was Sting für eine Band hatte, dann kommen wir der Sache schon näher.
3: Police.

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1: Ja, aber Police reicht uns ja und da bist du drauf gekommen. Insofern, ja, die Socken sind unterwegs an dich, lieber Michael.
2: Vielen Dank. Ja,
1: gerne.
0: Danke fürs Mitspielen.
1: Dann viel Erfolg weiter.
2: Vielen Dank und euch einen schönen Tag.

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1: Im Studio André Glatzel. Als Reaktion auf den tödlichen Anschlag auf den CSD in Berlin hat Bundesinnenminister Dobrindt jetzt ein Sicherheitspaket angekündigt. Das Jugendstrafrecht soll verschärft werden, sagte er der Bild. Außerdem will Dobrindt stärker auf Fußfesseln und die umstrittene Präventivhaft setzen. Hamburg überprüft nach dem Anschlag auf den Berliner CSD noch einmal genau das Sicherheitskonzept für die eigene Parade. 250.000 Menschen werden dazu am Samstag erwartet. Unter anderem soll die Polizei noch präsenter sein. Sorgen muss man sich aber nicht machen, sagte man uns bei der Innenbehörde. Der Porsche-Vorstand hat sich mit dem Betriebsrat geeinigt. Die beiden Standorte im Raum Stuttgart werden bis 2035 gesichert. Dafür investiert der Konzern auch über 2 Milliarden Euro. Gleichzeitig sollen bis dahin aber auch 5.000 weitere Stellen sozialverträglich abgebaut werden. Bei den Waldbränden in Südeuropa können die Feuerwehrleute erste Erfolge verzeichnen. In Spanien konnten einige wieder zurück nach Hause. Im Südwesten Frankreichs ist die Lage stabil. Dafür brennt es jetzt auch in Portugal. Seit dem Nachmittag kämpfen im Norden und in der Mitte hunderte Einsatzkräfte gegen die Flammen.
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2: Im Duisburger Zoo sind drei Tierschützer während einer Delfinshow ins Becken gesprungen. Der Zoo hat die Show daraufhin am Sonntag abgebrochen und das Delfinarium mit rund 1200 Zuschauern geräumt. Gegen die drei Aktivisten wird jetzt wegen Hausfriedensbruchs ermittelt. In Marienmünster hat die Polizei in einem alten Fachwerkhaus eine Cannabisplantage mit rund 500 Pflanzen entdeckt. Ein 40-jähriger Verdächtiger versteckte sich im Keller, konnte aber festgenommen werden. Mittlerweile sitzt er in U-Haft. Die Pflanzen wurden beschlagnahmt.
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3: Sonnig ist es heute früh schon und es bleibt trocken. Im Laufe des Tages legt die Wärme dann richtig zu. Da sind maximal 27 bis 31 Grad drin. Morgen geht das genauso weiter, nur noch heißer und weiter trocken. Die Höchstwerte kratzen dann an 36 Grad.
0: NRW-Verkehr.
3: Es gibt gerade keine Staus, man kommt entspannt durch.
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4: Kurz nach 5:30 am Dienstag. Guten Morgen.
5: Hallo, hier sind Peter und Marie.
4: Die 23. Olympischen Sommerspiele in Los Angeles, die wurden heute auf den Tag genau im Jahr 1984 eröffnet. Da gab es sogar einen Song, nicht? Reach Out von Giorgio Moroder produziert. Reach ja. Out und so weiter. Kennst du auch noch,
5: so,
4: ne, Marie?
5: So haben wir jetzt alle als Ohrwurm für den Rest des Tages. Danke, Peter, an der Stelle.
4: Ja, das war der erste Olympiasong, den es überhaupt jemals offiziell gab, muss man
5: ja,
4: dazu sagen.
5: Also, das ist ein würdiger Ohrwurm für den Rest des Tages. Wir haben noch mehr Infos für euch, was genau heute in den 80ern passiert ist. Und zwar musikalischer Natur gleich in einer Timeline.
4: Vorher Musik von Duran Duran, Hungry Like a Wolf.

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1: Heute am 28. Juli schauen wir in die deutschen Singlecharts des Jahres 1986. Auf der 3 befindet sich New Shoes mit I Can't Wait. Platz 2 wird belegt von den Ladies von Bananarama mit Venus. Und auf der Spitzenposition verweilen Level 42 mit Lessons in Love. Höchster Neuzugang in den Top 10 vom 28. Juli 1986 ist Falco. Mit The Sound of Musik geht er von 32 auf die 7.
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0: Real Life, Catch Me, I'm Falling und das um kurz vor sechs. Guten Morgen.
1: Guten Morgen, hier sind Peter und Marie für euch bei 80s.
0: Du liebe Zeit, was hatte der Sänger unserer nächsten Band damals für eine ziemlich verrückte Frisur?
1: Muss man schon sagen, also selbst für die 80er war die Nummer ziemlich gewagt, feiere ich ja sehr als gelernte Friseurin. Ja. Die Seiten hochtopiert und in der Mitte, da war das Haar so einfach lang ins Gesicht runtergekämmt. Also ja, eigentlich geil irgendwie.
0: Der Mann hat ja auch Friseur gelernt, Mike Scroll. Und es kann natürlich auch sein, dass MTV ausgerechnet wegen dieser Frisur vor allem auf ihn und seine Band aufmerksam geworden ist, denn da war ja dann die Optik doch immer sehr, sehr wichtig und da haben sie richtig gut gepunktet. Die Band heißt A Flock of Seagulls und wir hören sie jetzt mit Iran. 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
1: Im Studio André Glatzel. Als Reaktion auf den tödlichen Anschlag auf den CSD in Berlin hat Bundesinnenminister Dobrindt jetzt ein Sicherheitspaket angekündigt. Das Jugendstrafrecht soll verschärft werden, sagte er der Bild. Außerdem will Dobrindt stärker auf Fußfesseln und die umstrittene Präventivhaft setzen. Der Porsche-Vorstand hat sich mit dem Betriebsrat geeinigt. Die beiden Standorte im Raum Stuttgart werden bis 2035 gesichert. Dafür investiert der Konzern auch über 2 Milliarden Euro. Gleichzeitig sollen bis dahin aber auch 5000 weitere Stellen sozialverträglich abgebaut werden. Viel los im Weißen Haus. Sowohl der ukrainische Präsident Zelensky als auch Israels Premier Netanyahu sind heute zu Gast bei Donald Trump. Experten zufolge könnten die jeweiligen Treffen entscheidende Signale für das weitere Vorgehen der USA im Iran- und im Ukraine-Krieg liefern. Bei den Waldbränden in Südeuropa können die Feuerwehrleute erste Erfolge verzeichnen. In Spanien konnten einige wieder zurück nach Hause. Im Südwesten Frankreichs ist die Lage stabil. Dafür brennt es jetzt auch in Portugal. Seit dem Nachmittag kämpfen im Norden und in der Mitte hunderte Einsatzkräfte gegen die Flammen.
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1: Bis übermorgen müssen sich Bahnpendler zwischen Köln und Aachen noch gedulden. Denn es soll die Strecke laut Bahn wieder komplett freigegeben werden. Eigentlich sollten die Züge nach Bauarbeiten schon letzte Woche wieder normal fahren. Doch ein entgleister Bauzug hat kurz vor Bauschluss mehrere Weichen beschädigt. Bis die repariert sind, fahren Ersatzbusse. In einem Hotel in Rees ist ein 35-jähriger Mann tot in seinem Zimmer gefunden worden. Die Polizei geht von einer Gewalttat aus und hat eine Mordkommission eingeschaltet. Der tote Mann aus den Niederlanden war am Samstag eingescheckt und wurde Sonntag von Hotelmitarbeitern entdeckt.
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2: Sonnig ist es heute früh schon und es bleibt trocken. Im Laufe des Tages legt die Wärme dann richtig zu. Da sind maximal 27 bis 31 Grad drin. Morgen geht das genauso weiter, nur noch heißer und weiter trocken. Die Höchstwerte kratzen dann an 36 Grad.
0: NRW-Verkehr.
2: Nichts los auf den Straßen, aktuell freie Fahrt.
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3: 6 Uhr ist durch, es ist immer noch Dienstag, 28. Juli. Guten Morgen.
4: Hi, Peter und Marie hier. Chrissy Hynde hat ganz zu Beginn ihrer Karriere mal in einer Band mit Mick Jones zusammengespielt.
3: Ja, aber dann wollte sie lieber was Eigenes machen und da wurden dann die Pretenders draus, während Mick Jones, wissen wir ja, mit Joe Strummer und Co. zusammen The Clash gegründet hat. Beide Bands auf ihre Weise wirklich hervorragend. Und welche hören wir jetzt?
4: Ja, die Pretenders natürlich.
3: Na gut, don't get me wrong.

0: Sun Always Shines on TV. Ach, das kann ich immer wieder hören. Das war ein Aha.
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0: Und aus unserem Summer Radio gibt's jetzt Billy Idol. Und das passt doch für den Sommer. Hot in the City.

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1: Im Studio André Glatzel. Bundesinnenminister Dobrindt will nach dem Anschlag auf den CSD in Berlin schärfer gegen sogenannte Gefährder vorgehen. Sie sollen künftig nicht mehr nach Jugendstrafrecht behandelt werden können, sagte er der Bild. Außerdem will Dobrindt den Einsatz von Fußfesseln ausbauen. Nach dem Anschlag auf den CSD in Berlin sorgt sich vor allem die queere Community um die Sicherheit bei den Paraden. Vor allem auch mit Blick auf den CSD in Hamburg am Wochenende mit rund 250.000 Menschen. Die Polizei soll noch präsenter sein, ansonsten soll alles normal stattfinden, heißt es von der Stadt. Bei Porsche werden in den nächsten Jahren 5.000 weitere Stellen abgebaut. Allerdings sozialverträglich ohne betriebsbedingte Kündigungen. Darauf haben sich Vorstand und Betriebsrat geeinigt. Gleichzeitig gibt es im Management Einschnitte beim Gehalt. Das soll die Standorte im Raum Stuttgart sichern. Viel los im Weißen Haus. Sowohl der ukrainische Präsident Zelensky als auch Israels Premier Netanyahu sind heute zu Gast bei Donald Trump. Experten zufolge könnten die jeweiligen Treffen entscheidende Signale für das weitere Vorgehen der USA im Iran und im Ukraine-Krieg liefern.
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1: Bis übermorgen müssen sich Bahnpendler zwischen Köln und Aachen noch gedulden, denn es soll die Strecke laut Bahn wieder komplett freigegeben werden. Eigentlich sollten die Züge nach Bauarbeiten schon letzte Woche wieder normal fahren, doch ein entgleister Bauzug hat kurz vor Bauschluss mehrere Weichen beschädigt. Bis die repariert sind, fahren Ersatzbusse. In einem Hotel in Rees ist ein 35-jähriger Mann tot in seinem Zimmer gefunden worden. Die Polizei geht von einer Gewalttat aus und hat eine Mordkommission eingeschaltet. Der tote Mann aus den Niederlanden war am Samstag eingescheckt und wurde Sonntag von Hotelmitarbeitern entdeckt.
0: NRW-Wetter mit KI-Support.
2: Sonnig ist es heute früh schon und es bleibt trocken. Im Laufe des Tages legt die Wärme dann richtig zu. Da sind maximal 27 bis 31 Grad drin. Morgen geht das genauso weiter, nur noch heißer und weiter trocken. Die Höchstwerte kratzen dann an 36 Grad.
0: NRW-Verkehr.
2: Nichts los auf den Straßen in Nordrhein-Westfalen. Aktuell ist alles frei.
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3: Das waren unsere Infos um halb und jetzt geht's weiter. Hier sind Peter und Marie.
4: Hallo, schön, dass ihr mit dabei seid an diesem Dienstag. Und natürlich gibt es auch dienstags immer eine frische, gute und vor allem informativ spannende Ausgabe von Peters Popstory gleich hier im Programm.
3: Und kaum zu glauben, dass die Ballade, um die es in der Popstory geht, zu einem Actionfilm gehört. Aber das war auch ein riesiger Erfolg für die Band, muss man dazu sagen. Gleich mehr dazu, vorher Paul Young, Love of the Country.

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1: Berlin waren keine unbekannte Band, als Musikproduzent Giorgio Moroder 1986 bei ihnen anklopfte. Ihre Alben hatten es immer in die amerikanischen Top 30 geschafft, nur ein richtiger Hit fehlte noch. Und genau dafür war Moroder Spezialist. Songs für die Chartspitze. Der Mann hatte damals schon mit Blondie, Freddie Mercury, Adam Ant gearbeitet. Jetzt war er dabei, den Soundtrack für einen Film namens Top Gun zusammenzustellen. Ein gewisser Tom Cruise würde die Hauptrolle übernehmen. Moroder bot der Band eine Ballade an. Doch bei Berlin brach kein Jubel aus. Denn ein Teil der Band fand, dass Take My Breath Away musikalisch nicht zu ihrem bisherigen Stil passte. Doch dann ist die Versuchung zu groß. Sie sagen zu und das Lied wird der große Hit für Berlin. Ihrem langfristigen Erfolg hilft der Song aber nicht. Nur 2 Jahre später löst die Band sich auf.

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1: Ja, und es gibt ja immer wieder Songs wie diesen hier, der heute zu hören ist. Da muss ich sagen, toll, den mal wieder zu hören, aber dann ist auch gut. Also es ist kein Song, den ich jetzt jede Woche hören müsste, wie vielleicht andere von dieser Kategorie. Dieser Song, ist ein bisschen Gershwin, ein bisschen Beethoven und dann eine schlagende Titelzeile, die da heißt Germany Calling. Und von dieser Band hat man nie wieder was gehört und die hatten auch nur in Deutschland einen Erfolg, immerhin Platz 17, in keinem anderen Land der Welt überhaupt wollte das jemand hören. Und ich bin gespannt, was ihr jetzt dazu meint und ob ihr den Song überhaupt noch kennt. Hier ist die Tone Band, Germany Calling.
2: Achtung!

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1: Im Studio André Glatzel. Als Reaktion auf den tödlichen Anschlag auf den CSD in Berlin hat Bundesinnenminister Dobrindt jetzt ein Sicherheitspaket angekündigt. Das Jugendstrafrecht soll verschärft werden, sagte er der Bild. Außerdem will Dobrindt stärker auf Fußfesseln und die umstrittene Präventivhaft setzen. In vielen Städten hat es Mahnwachen für die Opfer des Anschlags gegeben. Unter anderem wurden am Brandenburger Tor Blumen niedergelegt. In Sachsen wehten die Fahnen an öffentlichen Gebäuden auf Halbmast. Bei dem Anschlag war eine 65 Jahre alte Frau aus Polen getötet worden. Neben Spanien und Frankreich brennen nun auch Wälder in Portugal. Seit dem Nachmittag kämpfen vor allem im Norden und in der Mitte des Landes über 1000 Einsatzkräfte gegen die Flammen, unter anderem mit Löschflugzeugen. Wegen des heißen Wetters herrscht fast überall im Land eine sehr hohe Brandgefahr. In vielen Fußballstadien muss zu Saisonstart wieder mit Fanprotesten gerechnet werden. Ultragruppen rufen dazu auf, weil eine Reform der Regionalligen gescheitert ist. Wie die Proteste aussehen sollen, ist unklar. Vor 2 Jahren waren bei Fanprotesten Tennisbälle und Schokotaler auf die Plätze geflogen.
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1: Im Kreis Düren sind jetzt 17 neue Rettungswagen im Einsatz. Die Fahrzeuge sind mit moderner Technik ausgestattet und sollen den Rettungskräften die Arbeit erleichtern. Und das ist auch dringend notwendig. In NRW ist die Zahl der Einsätze zuletzt angestiegen. Gleichzeitig haben einige Rettungswachen mit Personalmangel zu kämpfen. Neue Grünflächen, umgestaltete Straßen und Projekte für eine schönere Innenstadt. Dafür bekommt Bochum vom Land NRW mehr als 6,7 Millionen Euro. Das Geld fließt in die Stadtentwicklung in Wattenscheid und der Innenstadt, unter anderem in die Umgestaltung der Viktoriastraße und weitere Maßnahmen gegen die Folgen des Klimawandels.
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2: Sonnig ist es gerade, mit nur ein paar Wolken am Himmel. Im Laufe des Tages bleibt es trocken und richtig sommerlich. Die Höchstwerte liegen zwischen 27 und 31 Grad, in den Bergen eher um 23 Grad. Morgen geht's verbreitet sonnig weiter und wird nochmal eine Schippe heißer, maximal bis 36 Grad.
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2: Es gibt gerade keine Staus, man kommt entspannt durch.
3: Und schon seid ihr wieder voll informiert. Hier sind wieder Peter und Marie. Hallo.
4: Hallo, einen wunderbaren Dienstag.
3: Es war ja ziemlich heiß diesen Sommer schon und da kann auch noch mal was kommen. Und diese Hitze verleitet ja manche Leute irgendwie, die meinen, sie müssen was dagegen machen. Gucken mal ins Internet und da werden die Sinne dann leicht vernebelt. Da gibt es ja wirklich so dubiose Angebote. Mhm. Marie, hast du die auch schon mal gesehen?
4: Ja, also wirklich haarsträubend, was da verkauft wird als Klimaanlage. Ja. Ich mache Gänsefüßchen in die Luft.
3: Ja, das ist ein besserer oder schlechterer Ventilator, kostet aber richtig viel. Also das sollte man gar nicht drauf reinfallen. Oder noch besser sind ja super Sonnencremes, die vor allem bei so Billiganbietern kommen. Da hat die Stiftung Warentest rausgefunden, da ist überhaupt kein UV-Schutzfaktor drin. Also
4: das ist richtig schlimm. Ich finde das schon fast kriminell, ne? Aber gut, liebe Leute, lasst davon die Finger, schaut auf die Siegel. Da sind wir ja in der Drogerie eigentlich ganz gut beraten.
3: Genau. Und Gütesiegel sind natürlich auf allen Songs, die wir hier spielen. Da ist überhaupt keine Frage dabei. Das sind echte Sommerhits.
4: Aus unserem Summer Radio und der kostenfreien Sender-App und im Web und daraus jetzt
3: Bryan Adams, Summer of 69. 80s.

0: Like a Virgin, Madonna. Und wer sie in der Halbzeitpause beim Endspiel letztens gesehen hat, ich meine, ich weiß nicht, wie die Frau das macht. Die sieht ja immer noch genauso aus wie früher, ne? Muss man sagen.
1: Fantastisch.
0: Einen schönen guten Morgen in jedem Fall.
1: Hallo.
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1: Ja, einmal durften wir es schon gemeinsam erleben in diesem Jahr. Es war ein fulminanter Auftakt und zwar letzten Sonntag in Köln im Blackfoot Beach. Es war so schön.
0: Ja, dir hat ja besonders der Film gefallen. Klar, Dirty Dancing auf der großen Leinwand und dazu die chilling Musik von DJ George und was es noch alles gab. Kein Wunder, dass alle so begeistert waren wie du, Marie, ne?
1: Ja.
3: Sehr gut organisiert, hat mir sehr gut gefallen. Danke.
4: Ja, also es war ein ganz besonderes Erlebnis.
3: Ja, schön.
4: War sehr schön. Immer wieder.
5: War super, war klasse. Mit der Kulisse, hast du das?
6: Ja, total.
7: War wirklich sehr schön.
6: Sehr schön. Dankeschön für den Abend.
7: Genau, danke, dass wir sowas gewinnen durften.
0: Und heute Abend geht's weiter mit Movies on the Beach in der Nähe von Frankfurt in Rauenheim. Und in zwei Wochen sind wir dann auch noch auf Usedom.
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0: Dienstagmorgen und es wird Zeit, mal wieder unser 8-Sekunden-Spiel zu starten. Schönen guten Morgen.
1: Hallo mit Peter und Marie und mit einem von euch.
0: Und zwar dem Michael.
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0: Guten Morgen Michael, Peter und Marie von der 80s, 80s hier. Hallo.
1: Hi.
3: Ja, hallihallo Peter, hallihallo Marie.
0: Ja, Odenthal. Ich habe erst an was anderes gedacht. Odenthal liegt in Nordrhein-Westfalen, ne?
3: Genau, bei Leverkusen. Bei Leverkusen in der Nähe von Köln, genau.
0: Aber das ist schon ein bisschen ländlicher dann, nehme ich an, oder?
3: Ja, wir sind im Bergischen Land.
0: Oh,
3: und
0: schön.
3: Viele Berge und sehr, sehr schöne, auch ruhige Gegend.
0: Oh ja. Und was machst du in dieser ruhigen Gegend so? Also bist du da trotzdem berufstätig?
3: Genau, ich bin Physiotherapeut.
1: Ach,
0: ah,
1: schön.
0: Das kann man natürlich eigentlich überall machen. Also da ist die Praxen sind ja überlaufen, nicht? Also ich weiß, meine Schwester kriegt keinen Termin, auch auf dem Dorf nicht, weil irgendwie alle Leute zu Physiotherapeuten müssen, wenn sie älter werden.
3: Ja, ist teilweise schwierig, genau.
0: Ja, also du bist gut ausgelastet.
3: Genau, ich betreue Seniorenhäuser, sozusagen arbeite also komplett selbstständig, also für eine Gesellschaft. Ja, das habe freie Zeiteinteilung, das macht relativ viel Spaß. Und ich war vorher im Krankenhaus mit Intensivstationen und solche Sachen.
0: Oh ja.
3: Aber jetzt, wie gesagt, gewechselt, weil Krankenhäuser strukturieren sich um und ich bin eigentlich momentan super zufrieden mit dem, was ich hier so erleben darf.
0: Und kannst du denn dabei auch ein bisschen Musik hören oder mögen das die älteren Leute?
3: Ja, aber gerade auf dem Weg zur Arbeit, auf dem Weg von der Arbeit höre ich häufig 80s, 80s mit schöner Musik, wobei Musik ist ja Geschmackssache.
0: Das ist immer Geschmackssache. Musik ist Geschmackssache und deswegen weiß ich auch nicht, ob der Song, den wir jetzt rausgesucht haben, dir gefällt, aber gehört hast ihn bestimmt, wenn du oft 80s, 80s hörst, denn der läuft doch das ein oder andere Mal. Und du hörst ihn ja, wie du weißt, jetzt aber nur 8 Sekunden. Und in dieser kurzen Zeit solltest du uns dann sagen, wer das singt oder wie der Song heißt. Ne? So sind die Regeln. Und dann gibt's 80s, 80s Socken, wenn du gewinnst.
3: Okay. Ja, schon mal gehört, habe ich den noch?
0: Ja, irgendwie, ne? Ja, lief schon mal irgendwie.
3: Corinna?
0: Was?
3: Corinna?
1: Corinna?
0: Nee, das klingt uns zu so fremd, das ist es nicht.
1: Nicht, dass wir die Polizei noch rufen müssen. Ja, ach Gott, besser konnte ich gar nicht. Nee.
3: Ach, ist das Sting?
1: Ist das Sting?
0: Ja, wenn du jetzt mir noch sagst, was Sting für eine Band hatte, dann kommen wir der Sache schon näher.
3: Police.

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1: Ja, aber Police reicht uns ja und da bist du drauf gekommen. Insofern, ja, die Socken sind unterwegs an dich, lieber Michael.
2: Vielen, vielen Dank. Ja,
1: gerne.
0: Danke fürs Mitspielen.
1: Dann viel Erfolg weiter.
2: Vielen Dank und euch einen schönen Tag.

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1: Im Studio André Glatzel. Bundesinnenminister Dobrindt will nach dem Anschlag auf den CSD in Berlin schärfer gegen sogenannte Gefährder vorgehen. Sie sollen künftig nicht mehr nach Jugendstrafrecht behandelt werden können, sagte er der Bild. Außerdem will Dobrindt den Einsatz von Fußfesseln ausbauen. Hamburg überprüft nach dem Anschlag auf den Berliner CSD noch einmal genau das Sicherheitskonzept für die eigene Parade. 250.000 Menschen werden dazu am Samstag erwartet. Unter anderem soll die Polizei noch präsenter sein. Sorgen muss man sich aber nicht machen, sagte man uns bei der Innenbehörde. Bei den Waldbränden in Südeuropa können die Feuerwehrleute erste Erfolge verzeichnen. In Spanien konnten einige wieder zurück nach Hause. Im Südwesten Frankreichs ist die Lage stabil. Dafür brennt es jetzt auch in Portugal. Seit dem Nachmittag kämpfen im Norden und in der Mitte hunderte Einsatzkräfte gegen die Flammen. Viel los im Weißen Haus. Sowohl der ukrainische Präsident Zelensky als auch Israels Premier Netanyahu sind heute zu Gast bei Donald Trump. Experten zufolge könnten die jeweiligen Treffen entscheidende Signale fürs weitere Vorgehen der USA im Iran und im Ukraine-Krieg liefern.
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1: Im Kreis Düren sind jetzt 17 neue Rettungswagen im Einsatz. Die Fahrzeuge sind mit moderner Technik ausgestattet und sollen den Rettungskräften die Arbeit erleichtern. Und das ist auch dringend notwendig. In NRW ist die Zahl der Einsätze zuletzt angestiegen. Gleichzeitig haben einige Rettungswachen mit Personalmangel zu kämpfen. Neue Grünflächen, umgestaltete Straßen und Projekte für eine schönere Innenstadt. Dafür bekommt Bochum vom Land NRW mehr als 6,7 Millionen Euro. Das Geld fließt in die Stadtentwicklung in Wattenscheid und der Innenstadt, unter anderem in die Umgestaltung der Viktoriastraße und weitere Maßnahmen gegen die Folgen des Klimawandels.
0: NRW-Wetter mit KI-Support.
2: Sonnig ist es gerade, mit nur ein paar Wolken am Himmel. Im Laufe des Tages bleibt es trocken und richtig sommerlich. Die Höchstwerte liegen zwischen 27 und 31 Grad, in den Bergen eher um 23 Grad. Morgen geht's verbreitet sonnig weiter und wird nochmal eine Schippe heißer, maximal bis 36 Grad.
0: NRW-Verkehr.
2: 3 Kilometer Stau auf der A61 Mönchengladbach Richtung Koblenz zwischen dem Kreuz Meckenheim und dem Dreieck Bad 9a Ahrweiler nach einem Unfall.
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3: Alles Wichtige in aller Kürze und hier sind wieder Peter und Marie in aller Länge. Schönen guten Morgen.
4: An diesem Dienstag, hi.
3: Die 23. Olympischen Sommerspiele in Los Angeles, die wurden heute auf den Tag genau im Jahr 1984 eröffnet. Da gab es sogar einen Song, nicht? Reach Out von Giorgio Moroder produziert. Reach Out und so weiter. Kennst du auch noch,
4: so,
3: ne, Marie?
4: So, haben wir jetzt alle als Ohrwurm für den Rest des Tages. Danke Peter an der Stelle.
3: Ja, das war der erste Olympiasong, den es überhaupt jemals offiziell gab, muss man dazu sagen.
4: Ist ein würdiger Ohrwurm für den Rest des Tages. Wir haben noch mehr Infos für euch, was genau heute in den 80ern passiert ist. Und zwar musikalischer Natur gleich in einer Timeline.
3: Vorher in excess Mystify.

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1: Heute am 28. Juli schauen wir in die deutschen Singlecharts des Jahres 1986. Auf der 3 befindet sich New Shoes mit I Can't Wait. Platz 2 wird belegt von den Ladies von Bananarama mit Venus. Und auf der Spitzenposition verweilen Level 42 mit Lessons in Love. Höchster Neuzugang in den Top 10 vom 28. Juli 1986 ist Falco. Mit The Sound of Musik geht er von 32 auf die 7.
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0: Peter und Marie, hallo.
1: Hallo ihr Lieben. Es gibt so Aufgaben, die gehen mir richtig auf den Keks. Zum Beispiel Wäsche zusammenlegen. Und das ist der idealste Moment, um das Maxi Radio zu starten in der kostenfreien Sender-App und im Web. Denn da macht das Wäsche zusammenlegen fast schon wieder ein bisschen Spaß. So viele Maxis am Stück. Und jetzt haben wir uns eine davon rausgesucht.
0: Dann werden wir mal gucken, wie viele Wäschestücke du in dieser Zeit zusammenlegen kannst, solange die Single dauert. Die Maxi-Single, die kommt nämlich heute von den Stranglers. Und Hugh Cornwell, das ist der Sänger und Chef der Stranglers, der war richtig sauer über diesen Song, denn er wollte, dass der genauso erfolgreich wird wie der Vorgänger Golden Brown. Das war nicht der Fall. Und was hat er gemacht? Er hat seine Plattenfirma sowas von zur Sau gemacht. Sie wären schuld, sie hätten nicht genug Werbung gemacht und bla bla bla. Ja, mein Gott, ich verstehe das Ganze nicht, denn der Song ist ja richtig gut und heute hören wir den noch sehr gerne. Ob er nur ein bisschen weniger erfolgreich war oder nicht, ist doch völlig wurscht. Ist die Maxi-Version von Always the Sun. Hier sind die Stranglers. 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
1: Im Studio André Glatzel. Bundesinnenminister Dobrindt will nach dem Anschlag auf den CSD in Berlin schärfer gegen sogenannte Gefährder vorgehen. Sie sollen künftig nicht mehr nach Jugendstrafrecht behandelt werden können, sagte er der Bild. Außerdem will Dobrindt den Einsatz von Fußfesseln ausbauen. Das Bundeskriminalamt stuft derzeit 410 Menschen als sogenannte islamistische Gefährder ein. Zum Vergleich, im rechtsextremen Spektrum sind es 65, im linksextremen 17. Als Gefährder gelten Menschen, denen größere Gewalttaten wie Anschläge zugetraut werden. In der CDU wächst der Ärger über die Personalpolitik von Kanzler Merz. Dabei geht es vor allem um die Art und Weise bei dem Regierungsumbau. Wie der Spiegel berichtet, soll Merz in einer Sitzung mit dem CDU-Vorstand dafür heftig kritisiert worden sein. Die Krise bei Mercedes geht weiter. Der Autokonzern hat im zweiten Quartal weniger Autos verkauft und 26% weniger Gewinn gemacht als im letzten Jahr. Hauptgrund ist weiter, dass deutlich weniger Autos in China verkauft werden, heißt es vom Konzern.
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1: Bis übermorgen müssen sich Bahnpendler zwischen Köln und Aachen noch gedulden, denn es soll die Strecke laut Bahn wieder komplett freigegeben werden. Eigentlich sollten die Züge nach Bauarbeiten schon letzte Woche wieder normal fahren, doch ein entgleister Bauzug hat kurz vor Bauschluss mehrere Weichen beschädigt. Bis die repariert sind, fahren Ersatzbusse. In Marienmünster hat die Polizei in einem alten Fachwerkhaus eine Cannabisplantage mit rund 500 Pflanzen entdeckt. Ein 40-jähriger Verdächtiger versteckte sich im Keller, konnte aber festgenommen werden. Mittlerweile sitzt er in U-Haft. Die Pflanzen wurden beschlagnahmt, die weiteren Ermittlungen laufen.
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2: Sonnig ist es gerade, mit nur ein paar Wolken am Himmel. Im Laufe des Tages bleibt es trocken und richtig sommerlich. Die Höchstwerte liegen zwischen 27 und 31 Grad, in den Bergen eher um 23 Grad. Morgen geht's verbreitet sonnig weiter und wird nochmal eine Schippe heißer, maximal bis 36 Grad.
0: NRW-Verkehr.
2: Auf der A42 Kamp-Lindfort Richtung Dortmund staut es sich zwischen Duisburg-Neumühl und dem Kreuz Oberhausen-West auf 2 Kilometern. 2 Kilometer Stop-and-Go gibt es auf der A45 Hagen Richtung Dortmund zwischen dem Kreuz Hagen und Schwerte-Ärgste. Und es stockt auf der A61 Mönchengladbach Richtung Koblenz zwischen dem Kreuz Meckenheim und dem Dreieck Bad Neuenahr-Ahrweiler auf 3 Kilometern nach einem Unfall.
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3: 8-mal hat die Uhr geschlagen. Das heißt, wir haben kurz nach 8. Guten Morgen.
4: Guten Morgen, hier sind Peter und Marie.
3: Annie Lennox und Dave Stewart. Ihr wisst ja, die Eurythmics, die waren ja in der zweiten Hälfte der 70er tatsächlich ein Paar. Sollte man ja denken, wenn man so ein Paar ist, dann hat man ja richtig viel Inspirationen. Zwei verliebte Musiker. Nee, aber so war das überhaupt nicht.
4: Ja, ich zitiere ihn jetzt einfach mal an der Stelle. Als wir zusammenlebten, schrieben wir keine Songs zusammen. Erst als die Beziehung beendet war, da produzierten wir 120 Stücke über das Thema Trennung.
3: Ja, also aber jetzt nicht an alle gleich die Scheidung einreichen, nicht? Also das ist nicht
4: nein,
3: immer so. Manchmal kommt doch aus dem Glück was Gutes raus. Bei den Eurythmics eben nicht. When Tomorrow Comes. Hier sind sie.

0: Just Died in Your Arms Tonight, Cutting Crew und Nick Van Eet, der war ja auch bei den 80ern live dabei. Ein so sympathischer Mensch, muss man sagen. Richtig toll.
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0: Lisa und Marie hier bei 80s 80s. Hi.
1: Ja, hi. 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
0: Und daraus kommt jetzt ein Song, der es tatsächlich zum zweiten Mal in die US-Billboard-Charts geschafft hat, dank Bananarama. Die erste Version, die stammt tatsächlich aus den Niederlanden und ist von Shocking Blue, einer damals sehr populären Band. Und das Ganze war schon im Jahre 1969 und klang so.
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Fucking Blue waren besonders erfolgreich in Japan, Lateinamerika. Und 20 Jahre später ungefähr, da hat dann Bananarama gesagt, der Song ist so cool, den bringen wir nochmal raus und haben das gemacht mit noch größerem Erfolg. Und den Song kennen wir natürlich alle. Und wie gesagt, das ist wirklich gute Laune, Sommer, besser kann es gar nicht kommen. Hier sind Bananarama und Venus.

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1: Im Studio André Glatzel. Als Reaktion auf den tödlichen Anschlag auf den CSD in Berlin hat Bundesinnenminister Dobrindt jetzt ein Sicherheitspaket angekündigt. Das Jugendstrafrecht soll verschärft werden, sagte er der Bild. Außerdem will Dobrindt stärker auf Fußfesseln und die umstrittene Präventivhaft setzen. Nach dem Anschlag auf den CSD in Berlin sorgt sich vor allem die queere Community um die Sicherheit bei den Paraden. Vor allem auch mit Blick auf den CSD in Hamburg am Wochenende mit rund 250.000 Menschen. Die Polizei soll noch präsenter sein, ansonsten soll alles normal stattfinden, heißt es von der Stadt. Bei den Waldbränden in Südeuropa können die Feuerwehrleute erste Erfolge verzeichnen. In Spanien konnten einige wieder zurück nach Hause. Im Südwesten Frankreichs ist die Lage stabil. Dafür brennt es jetzt auch in Portugal. Seit dem Nachmittag kämpfen im Norden und in der Mitte hunderte Einsatzkräfte gegen die Flammen. Die Online-Plattform X von Elon Musk bietet in den USA jetzt auch Bank- und Zahlungsdienste an. Mit X Money können Premium-Nutzer Geld überweisen, Rechnungen bezahlen und eine Visa-Debitkarte nutzen. Die Konten werden über eine US-Bank geführt und sind staatlich abgesichert.
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1: Bis übermorgen müssen sich Bahnpendler zwischen Köln und Aachen noch gedulden, denn es soll die Strecke laut Bahn wieder komplett freigegeben werden. Eigentlich sollten die Züge nach Bauarbeiten schon letzte Woche wieder normal fahren, doch ein entgleister Bauzug hat kurz vor Bauschluss mehrere Weichen beschädigt. Bis die repariert sind, fahren Ersatzbusse.

0: In Marienmünster hat die Polizei in einem alten Fachwerkhaus eine Cannabisplantage mit rund 500 Pflanzen entdeckt. Ein 40-jähriger Verdächtiger versteckte sich im Keller, konnte aber festgenommen werden. Mittlerweile sitzt er in U-Haft. Die Pflanzen wurden beschlagnahmt, die weiteren Ermittlungen laufen.
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2: Sonnig ist es gerade, mit nur ein paar Wolken am Himmel. Im Laufe des Tages bleibt es trocken und richtig sommerlich. Die Höchstwerte liegen zwischen 27 und 31 Grad, in den Bergen eher um 23 Grad. Morgen geht's verbreitet sonnig weiter und wird nochmal eine Schippe heißer, maximal bis 36 Grad.
1: NRW-Verkehr.
2: 2 Kilometer Stau auf der A42 Dortmund Richtung Kamp-Lindfort zwischen Essen-Altenessen und dem Kreuz Essen-Nord und in der Gegenrichtung zwischen Duisburg-Neumühl und dem Kreuz Oberhausen-West auch auf 2 Kilometern. Und es stockt auf der A45 Hagen Richtung Dortmund zwischen dem Kreuz Hagen und Schwerte-Ärgste auf 2 Kilometern.
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4: Das waren unsere Infos um halb und jetzt geht's weiter. Hier sind Peter und Marie.
5: Hallo, schön, dass ihr mit dabei seid an diesem Dienstag. Und natürlich gibt es auch dienstags immer eine frische, gute und vor allem informativ spannende Ausgabe von Peters Popstory gleich hier im Programm.
4: Ja, falls ihr immer noch rätselt, was nun die große Liebe wirklich ist, ja, da geht's euch wie Lou Gramm und seiner Band, denn genau darüber singen sie. Und dazu gibt's auch die Popstory in ein paar Minuten. Vorher Kim Wilde, Cambodia.

Liste. Foreigner. I wanna know what love is. Das Ende seiner letzten Beziehung hat Foreigner-Gitarrist Mick Jones wohl wirklich hart getroffen. Denn er muss sich eingestehen, dass er schon so viele Beziehungen hatte, die alle gescheitert sind, während er das, was er wirklich sucht, einfach nicht finden kann. Er beginnt diesen Gedanken in einem Song zu verarbeiten. Und schon bald spürt er, manchmal passt alles zusammen. Manchmal schreibt ein Song sich quasi von selbst. Als er sich dazu entschließt, einen Chor einzubinden, stellt er überrascht fest, ich habe fast schon einen spirituellen Song geschrieben, fast einen Gospel-Song. Das Gefühl, dass die große Liebe im Leben immer noch fehlt, scheint ein sehr universelles zu sein. Denn nicht nur der Chef von Jones' damaligen Plattenlabel ist beim ersten Hören so ergriffen, dass er in Tränen ausbricht. I Want to Know What Love Is wird in vielen Ländern ein Nummer-1-Hit und vom Rolling Stone zu einem der 500 besten Songs aller Zeiten gekürt.

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1: Ja, und es gibt ja immer wieder Songs wie diesen hier, der heute zu hören ist. Da muss ich sagen, toll, den mal wieder zu hören, aber dann ist auch gut. Also es ist kein Song, den ich jetzt jede Woche hören müsste, wie vielleicht andere von dieser Kategorie. Dieser Song, ja, ist ein bisschen Gershwin, ein bisschen Beethoven und dann eine schlagende Titelzeile, die da heißt Germany Calling. Und von dieser Band hat man nie wieder was gehört und die haben auch nur in Deutschland einen Erfolg, immerhin Platz 17, in keinem anderen Land der Welt überhaupt wollte das jemand hören. Und ich bin gespannt, was ihr jetzt dazu meint und ob ihr den Song überhaupt noch kennt. Hier ist die Tone Band, Germany Calling.
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1: Im Studio André Glatzel. Als Reaktion auf den tödlichen Anschlag auf den CSD in Berlin hat Bundesinnenminister Dobrindt jetzt ein Sicherheitspaket angekündigt. Das Jugendstrafrecht soll verschärft werden, sagte er der Bild. Außerdem will Dobrindt stärker auf Fußfesseln und die umstrittene Präventivhaft setzen. Das Bundeskriminalamt stuft derzeit 410 Menschen als sogenannte islamistische Gefährder ein. Zum Vergleich, im rechtsextremen Spektrum sind es 65, im linksextremen 17. Als Gefährder gelten Menschen, denen größere Gewalttaten wie Anschläge zugetraut werden. Knapp 40 US-Tech-Unternehmen haben eine KI-Sicherheitsallianz gegründet, darunter große Konzerne wie Microsoft, Nvidia und IBM. Hintergrund ist der Vorfall, bei dem sich KI-Modelle selbstständig gemacht und einen Hackerangriff gestartet hatten. Sowas soll künftig mithilfe von KI bekämpft werden. Bei den Waldbränden in Südeuropa können die Feuerwehrleute erste Erfolge verzeichnen. In Spanien konnten einige wieder zurück nach Hause. Im Südwesten Frankreichs ist die Lage stabil. Dafür brennt es jetzt auch in Portugal. Seit dem Nachmittag kämpfen im Norden und in der Mitte hunderte Einsatzkräfte gegen die Flammen.
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1: Im Kreis Düren sind jetzt 17 neue Rettungswagen im Einsatz. Die Fahrzeuge sind mit moderner Technik ausgestattet und sollen den Rettungskräften die Arbeit erleichtern. Und das ist auch dringend notwendig. In NRW ist die Zahl der Einsätze zuletzt angestiegen. Gleichzeitig haben einige Rettungswachen mit Personalmangel zu kämpfen. Die Luxemburger Straße in Köln soll verändert werden. Die Stadt will erstmal den Verkehr zählen und prüft, ob zwischen Barbarossa-Platz und dem Südwesten der Stadt eine Autospur wegfallen und dafür mehr Platz für Radfahrstreifen entstehen kann. Ziel: weniger Lärm und eine bessere Verkehrssituation.
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2: Sonnig und trocken ist es gerade und so bleibt es auch weiter mit richtig warmen Spitzenwerten zwischen 27 und 31 Grad, nur im Bergland etwas angenehmer. Morgen legt die Sonne nochmal eine Schippe drauf, weiter trocken und dann wird es richtig heiß, maximal bis 36 Grad.
0: NRW-Verkehr.
2: Es staut sich auf der A1 Köln Richtung Euskirchen zwischen Köln-Bocklemünd und dem Tunnel Löwenich auf 2 Kilometern. Auf der A42 Kamp-Lindfort Richtung Dortmund stockt es zwischen Duisburg-Neumühl und dem Kreuz Oberhausen West auf 2 Kilometern und im weiteren Verlauf auch zwischen Herne-Krange und dem Kreuz Herne nochmal auf 2 Kilometern. Und auf der A52 Düsseldorf Richtung Essen gibt es 2 Kilometer Stop-and-Go zwischen Essen-Kettwig und Essen-Harzopf.
3: Und 9 Uhr ist auch schon durch. Wir haben aber noch ein schönes Stündchen hier in der Morningshow. Peter und Marie, hallo.
4: Hallo, einen wunderbaren Dienstag.
3: Es war ja ziemlich heiß diesen Sommer schon und da kann auch noch mal was kommen. Und diese Hitze verleitet ja manche Leute irgendwie, die meinen, sie müssen was dagegen machen, gucken mal ins Internet und da werden die Sinne dann leicht vernebelt. Da gibt es ja wirklich so dubiose Angebote, Marie. Hast du die auch schon mal gesehen?
4: Ja, also wirklich haarsträubend, was da verkauft wird als Klimaanlage. Ja. Ich mache Gänsefüßchen in die Luft.
3: Ja, das ist ein besserer oder schlechterer Ventilator, kostet aber richtig viel. Also das sollte man gar nicht drauf reinfallen. Oder noch besser sind ja super Sonnencremes, die vor allem bei so Billiganbietern kommen. Da hat die Stiftung Warentest rausgefunden, da ist überhaupt kein UV-Schutzfaktor drin. Also
4: das ist richtig schlimm. Ich finde das schon fast kriminell, ne? Aber gut, liebe Leute, lasst davon die Finger, schaut auf die Siegel. Da sind wir ja in der Drogerie eigentlich ganz gut beraten.
3: Genau. Und Gütesiegel sind natürlich auf allen Songs, die wir hier spielen. Da ist überhaupt keine Frage dabei. Das sind echte Sommerhits.
4: Aus unserem Summer Radio und der kostenfreien Sender-App und im Web. Und da raus jetzt
3: Madonna und ihre La Isla Bonita.

0: Alter Fox, Dancing with Tears in My Eyes. Einen schönen guten Morgen in jedem Fall.
1: Hallo.
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1: Ja, einmal durften wir es schon gemeinsam erleben in diesem Jahr. Es war ein fulminanter Auftakt und zwar letzten Sonntag in Köln im Blackfoot Beach. Es war so schön.
0: Ja, dir hat ja besonders der Film gefallen. Klar, Dirty Dancing auf der großen Leinwand und dazu die Chilling-Musik von DJ George und was es noch alles gab. Kein Wunder, dass alle so begeistert waren wie du, Marie, ne?
1: Ja.
3: Sehr gut organisiert, hat mir sehr gut gefallen. Danke.
4: Ja, also es war ein ganz besonderes Erlebnis.
5: Ja, schön.
4: War sehr schön. Euch hier?
6: Immer wieder.
7: War super, war klasse. Mit der Kulisse, hast du das?
8: Ja, total.
9: War wirklich sehr schön.
8: Sehr schön.
9: Ja.
8: Dankeschön für den Abend.
9: Genau, danke, dass wir sowas gewinnen durften.
0: Und heute Abend geht's weiter mit Movies on the Beach in der Nähe von Frankfurt in Rauenheim. Und in zwei Wochen sind wir dann auch noch auf Usedom.
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1: Heute am 28. Juli schauen wir in die deutschen Singlecharts des Jahres 1986. Auf der 3 befindet sich New Shoes mit I Can't Wait. Platz 2 wird belegt von den Ladies von Bananarama mit Venus. Und auf der Spitzenposition verweilen Level 42 mit Lessons in Love. Höchster Neuzugang in den Top 10 vom 28. Juli 1986 ist Falco. Mit The Sound of Musik geht er von 32 auf die 7.
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1: Im Studio André Glatzel. Bundesinnenminister Dobrindt will nach dem Anschlag auf den CSD in Berlin schärfer gegen sogenannte Gefährder vorgehen. Sie sollen künftig nicht mehr nach Jugendstrafrecht behandelt werden können, sagte er der Bild. Außerdem will Dobrindt den Einsatz von Fußfesseln ausbauen. In der CDU wächst der Ärger über die Personalpolitik von Kanzler Merz. Dabei geht es vor allem um die Art und Weise bei dem Regierungsumbau. Wie der Spiegel berichtet, soll Merz in einer Sitzung mit dem CDU-Vorstand dafür heftig kritisiert worden sein. Die Krise bei Mercedes geht weiter.

0: weiter. Der Autokonzern hat im zweiten Quartal weniger Autos verkauft und 26% weniger Gewinn gemacht als im letzten Jahr. Hauptgrund ist weiter, dass deutlich weniger Autos in China verkauft werden, heißt es vom Konzern. Die Online-Plattform X von Elon Musk bietet in den USA jetzt auch Bank- und Zahlungsdienste an. Mit X Money können Premium-Nutzer Geld überweisen, Rechnungen bezahlen und eine Visa-Debitkarte nutzen. Die Konten werden über eine US-Bank geführt und sind staatlich abgesichert.
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0: Im Kreis Düren sind jetzt 17 neue Rettungswagen im Einsatz. Die Fahrzeuge sind mit moderner Technik ausgestattet und sollen den Rettungskräften die Arbeit erleichtern. Und das ist auch dringend notwendig. In NRW ist die Zahl der Einsätze zuletzt angestiegen. Gleichzeitig haben einige Rettungswachen mit Personalmangel zu kämpfen. Die Luxemburger Straße in Köln soll verändert werden. Die Stadt will erstmal den Verkehr zählen und prüft, ob zwischen Barbarossa-Platz und dem Südwesten der Stadt eine Autospur wegfallen und dafür mehr Platz für Radfahrstreifen entstehen kann. Ziel: weniger Lärm und eine bessere Verkehrssituation.
1: NRW-Wetter mit KI-Support.
2: Sonnig und trocken ist es gerade und so bleibt das auch weiter mit richtig warmen Spitzenwerten zwischen 27 und 31 Grad, nur im Bergland etwas angenehmer. Morgen legt die Sonne nochmal eine Schippe drauf, weiter trocken und dann wird es richtig heiß, maximal bis 36 Grad.
1: NRW-Verkehr.
2: Es staut sich auf der A1 Köln Richtung Euskirchen zwischen Köln-Bocklemünd und dem Tunnel Löwenich auf 2 Kilometern. 2 Kilometer Stop-and-Go auf der A3 Frankfurt Richtung Köln zwischen dem Dreieck Köln-Heumar und dem Kreuz Köln-Ost. 3 Kilometer Stau sind es auf der A61 Köln Richtung Euskirchen zwischen Erftstadt und dem Kreuz Biesheim. Und es stockt auf der A42 Kamp-Lindfort Richtung Dortmund zwischen Duisburg-Neumühl und dem Kreuz Oberhausen-West auf 2 Kilometern.
3: Es ist Dienstag und es ist 9:30 in Deutschland. Guten Morgen.
4: Hi, unsere nächste Band, immer noch aktiv, immer noch auf Tour, gerade aktuell in England unterwegs.
3: Ja, am Freitag zum Beispiel im Crystal Palace Bowl in London, Open Air. Und da sind sie zusammen mit Sophie Ellis-Bextor und Grace Jones tatsächlich auf der Bühne.
4: Wahnsinn.
3: Also hoffen wir mal, dass es da nicht regnet. Bei London weiß man das ja nie so genau, aber Ich glaube, trotz Regen wird es ein tolles Konzert, allein weil sie dabei sind. Soul to Soul featuring Karen Wheeler, Back to Life, die hören wir jetzt.

0: Und im Studio hier Peter und Marie, hallo.
1: Hallo ihr Lieben. Es gibt so Aufgaben, die gehen mir richtig auf den Keks. Zum Beispiel Wäsche zusammenlegen. Und das ist der idealste Moment, um das Maxi Radio zu starten in der kostenfreien Sender-App und im Web. Denn da macht das Wäsche zusammenlegen fast schon wieder ein bisschen Spaß. So viele Maxis am Stück. Und jetzt haben wir uns eine davon rausgesucht.
0: Dann werden wir mal gucken, wie viele Wäschestücke du in dieser Zeit zusammenlegen kannst, solange die Single dauert. Die Maxi-Single, die kommt nämlich heute von den Stranglers. Und Hugh Cornwell, das ist der Sänger und Chef der Stranglers, der war richtig sauer über diesen Song, denn er wollte, dass der genauso erfolgreich wird wie der Vorgänger Golden Brown. Das war nicht der Fall. Und was hat er gemacht? Er hat seine Plattenfirma sowas von zur Sau gemacht. Sie wären schuld, sie hätten nicht genug Werbung gemacht und bla bla bla. Ja, mein Gott, ich verstehe das Ganze nicht, denn der Song ist ja richtig gut und heute hören wir den noch sehr gerne. Ob er nun ein bisschen weniger erfolgreich war oder nicht, ist doch völlig wurscht. Ist die Maxi-Version von Always the Sun. Hier sind die Stranglers.

0: Madness um kurz vor 10. Guten Morgen.
1: Hallo ihr lieben 80s, 80s ist an und wir sagen geschlossen alles Liebe zum Geburtstag an die Frontfrau der Rainbirds.
0: Ja, Katharina Frank wird heute nämlich 63 Jahre alt, also alles, alles Gute. Wir hatten sie ja vor einiger Zeit hier zu Gast in der Sendung. Und da haben wir sie auch mal gefragt und gerade am Geburtstag muss man ja über sowas mal nachdenken. Rückblickend, was würde sie denn sagen zu ihrem jüngeren Ich aus der Perspektive von heute? Was hätte sie vielleicht anders gemacht, wenn sie gekonnt hätte?
2: Wenn ich es gekonnt hätte oder wenn es alle gekonnt hätten, mit denen ich damals zu tun hatte, dann hätten wir, glaube ich, uns selber noch mehr gefeiert für diesen Erfolg, den wir damals hatten. Das hat uns, glaube ich, alle Musiker, mit denen ich damals zusammengearbeitet habe, denen hat keiner, mir auch nicht, in die Wiege gelegt, dass wir mal Popstars werden. Und das ist nichts, was man so einfach kann. Und würde allen voran sagen, hey Leute, jetzt machen wir mal ein schönes Fest, nur für uns. Und genau, das habe ich damals versäumt.
0: Na, das kann sie jetzt ja dann umso mehr nachholen. Dann zusammen mit dem 63. Geburtstag, den sie heute hat. Also Happy Birthday auf jeden Fall an Katharina Frank.
1: Und für uns hat sie eine ganz großartige Unplugged-Version ihres großen Hits Blueprint eingespielt. Und genau den hören wir jetzt hier bei 80s 80s.
0: Hier ist Katharina Frank. I walk ahead.

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1: Im Studio André Glatzel. Hamburg überprüft nach dem Anschlag auf den Berliner CSD noch einmal genau das Sicherheitskonzept für die eigene Parade. 250.000 Menschen werden dazu am Samstag erwartet. Unter anderem soll die Polizei noch präsenter sein. Sorgen muss man sich aber nicht machen, sagte man uns bei der Innenbehörde. Die Personalpolitik von Kanzler Merz sorgt in der CDU für immer mehr Ärger. Laut Spiegel soll es in einer Sitzung des Parteivorstands kaum Rückendeckung für Merz gegeben haben, dafür aber jede Menge Kritik. Vor allem der Umgang mit dem bisherigen Verkehrsminister Schnieder stößt dabei vielen sauer auf. Knapp 40 US-Tech-Unternehmen haben eine KI-Sicherheitsallianz gegründet, darunter große Konzerne wie Microsoft, Nvidia und IBM. Hintergrund ist der Vorfall, bei dem sich KI-Modelle selbstständig gemacht und einen Hackerangriff gestartet hatten. Sowas soll künftig mithilfe von KI bekämpft werden. Digger, Ragebait, 6ix7ine. Ab sofort kann wieder über das Jugendwort des Jahres abgestimmt werden. Zunächst geht es darum, aus einer Top-10-Liste an Vorschlägen eine Top 3 zu finden. Letztes Jahr war Das Crazy zum Jugendwort des Jahres gewählt worden.
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1: Neue Grünflächen, umgestaltete Straßen und Projekte für eine schönere Innenstadt. Dafür bekommt Bochum vom Land NRW mehr als 6,7 Millionen Euro. Das Geld fließt in die Stadtentwicklung in Wattenscheid und der Innenstadt, unter anderem in die Umgestaltung der Viktoriastraße und weitere Maßnahmen gegen die Folgen des Klimawandels. Im Duisburger Zoo sind drei Tierschützer während einer Delfinshow ins Becken gesprungen. Der Zoo hat die Show daraufhin am Sonntag abgebrochen und das Delfinarium mit rund 1200 Zuschauern geräumt. Gegen die drei Aktivisten wird jetzt wegen Hausfriedensbruchs ermittelt.
0: NRW-Wetter mit KI-Support.
2: Sonnig und trocken ist es gerade und so bleibt das auch weiter mit richtig warmen Spitzenwerten zwischen 27 und 31 Grad, nur im Bergland etwas angenehmer. Morgen legt die Sonne nochmal eine Schippe drauf, weiter trocken und dann wird es richtig heiß, maximal bis 36 Grad.
0: NRW-Verkehr.
2: Es staut sich auf der A3 Frankfurt Richtung Köln, zwischen dem Dreieck Köln-Heuma und dem Kreuz Köln-Ost auf 2 Kilometern. 3 Kilometer Stau sind es auf der A3 Arnheim Richtung Köln, zwischen dem Kreuz Oberhausen und dem Kreuz Oberhausen West. Auf der A42 Kamp-Lindfort Richtung Dortmund gibt es 2 Kilometer Stop-and-Go zwischen Duisburg-Neumühl und dem Kreuz Oberhausen West. Und auf der A61 Köln Richtung Euskirchen sind es 6 Kilometer Stau zwischen Erftstadt und dem Kreuz Biesheim.
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3: Kurz nach 10, schön, dass ihr uns anhabt. Ich bin Torte, kommt bestens durch den Dienstagvormittag at work oder in euren Sommerferien mit guter Laune. Wir unterstützen das mit dem coolen Sound der 80er. Hier jetzt für euch mit Black und Everything's Coming Up Roses.

0: 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John Parr, St. Elmo's Fire.
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Schade mit Smooth Operator. Mehr so coolen, relaxten, feel good Sound genießt ihr auch rund um die Uhr in unserem Dinner Party Radio auf 80s80s.de und unserer Sender-App. Oder ihr genießt 24/7 zum Sommerwetter, das wieder deutlich besser wird. Die coolsten Sommerhits der 80er im Summer Radio. Daraus jetzt das niederländische Duo MC Micah G und DJ Span mit dem Holiday Rap.

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1: Phil Collins, es gibt einen Doppelpack für die Fans im Herbst. Ja, es wird ein spannender Herbst für alle Phil-Fans. Am 18. September nämlich erscheint das Kultalbum Face Value von 81 erstmals als Audio-Blu-ray. Neu von Steven Wilson in Dolby Surround Super Sound abgemischt. Und neben der Standardausgabe gibt's dann auch eine Deluxe Edition mit 4 LPs voller Live-Aufnahmen, Demos, Raritäten und Remixen. Ja, und schon am 19. November folgt das nächste Highlight. Phil Collins versteigert da nämlich bei einer Benefiz-Auktion in Los Angeles erstmals hunderte von Erinnerungsstücken aus seiner Karriere. Darunter sind sein legendäres Live-Aid-Outfit, handgeschriebene Songtexte, signierte Instrumente und viele weitere Sammlerstücke. Der komplette Erlös geht an den King's Trust, der sich für junge Menschen in prekären Lebenssituationen einsetzt.
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2: Sonnig und trocken ist es gerade und so bleibt

0: bleibt das auch weiter mit richtig warmen Spitzenwerten zwischen 27 und 31 Grad, nur im Bergland etwas angenehmer. Morgen legt die Sonne nochmal eine Schippe drauf, weiter trocken und dann wird es richtig heiß, maximal bis 36 Grad.
1: NRW-Verkehr.
0: Es staut sich auf der A3 Frankfurt Richtung Köln zwischen dem Dreieck Köln-Heumar und dem Kreuz Köln-Ost auf 2 Kilometern und im weiteren Verlauf auf der A3 Arnheim Richtung Köln zwischen dem Kreuz Oberhausen und dem Kreuz Oberhausen-West auf 3 Kilometern. 6 Kilometer Stau auf der A61 Köln Richtung Euskirchen zwischen Erftstadt und dem Kreuz Biesheim. Und auf der A42 Dortmund Richtung Kamp-Lindfort sind es 2 Kilometer Stop-and-Go zwischen Essen-Altenessen und dem Kreuz Essen-Nord.
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Ihr hört den coolen Sound der 80er. 80s, 80s ist an, kommt super durch den Dienstag, jetzt mit ordentlich Power aus unserem Rockradio. Findet ihr wie noch 33 weitere Streamradios jederzeit in unserer kostenlosen Sender-App und auf 80s80s.de. Über das Rockradio versorgen wir euch durchweg nur mit dem besonderen Rocksound der 80er, wie jetzt Huey Lewis and the News mit dem Soundtrack-Hit aus dem Film Zurück in die Zukunft. Hier ist für euch The Power of Love.

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1: Im Studio André Glatzel. Nach dem Anschlag auf den CSD in Berlin sorgt sich vor allem die queere Community um die Sicherheit bei den Paraden. Vor allem auch mit Blick auf den CSD in Hamburg am Wochenende mit rund 250.000 Menschen. Die Polizei soll noch präsenter sein, ansonsten soll alles normal stattfinden, heißt es von der Stadt. In vielen Städten hat es Mahnwachen für die Opfer des Anschlags gegeben. Unter anderem wurden am Brandenburger Tor Blumen niedergelegt. In Sachsen wehten die Fahnen an öffentlichen Gebäuden auf Halbmast. Bei dem Anschlag war eine 65 Jahre alte Frau aus Polen getötet worden. In der CDU wächst der Ärger über die Personalpolitik von Kanzler Merz. Dabei geht es vor allem um die Art und Weise bei dem Regierungsumbau. Wie der Spiegel berichtet, soll Merz in einer Sitzung mit dem CDU-Vorstand dafür heftig kritisiert worden sein. Viel los im Weißen Haus. Sowohl der ukrainische Präsident Zelensky als auch Israels Premier Netanyahu sind heute zu Gast bei Donald Trump. Experten zufolge könnten die jeweiligen Treffen entscheidende Signale für das weitere Vorgehen der USA im Iran- und im Ukraine-Krieg liefern.
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1: Bis übermorgen müssen sich Bahnpendler zwischen Köln und Aachen noch gedulden, denn es soll die Strecke laut Bahn wieder komplett freigegeben werden. Eigentlich sollten die Züge nach Bauarbeiten schon letzte Woche wieder normal fahren, doch ein entgleister Bauzug hat kurz vor Bauschluss mehrere Weichen beschädigt. Bis die repariert sind, fahren Ersatzbusse. Das sogenannte Schwammwaldprojekt im Arnsberger Wald geht in die nächste Phase. Im zweiten Bauabschnitt werden jetzt rund 14 Kilometer alte Entwässerungsgräben verschlossen. Ziel ist, dass der Waldboden wieder mehr Wasser speichern kann, wie ein Schwamm. So soll der Wald widerstandsfähiger gegen Trockenheit werden und auch bei Starkregen besser Wasser aufnehmen können.
0: NRW-Wetter mit KI-Support.
2: Sonnig ist es gerade, mit nur ein paar Wolken am Himmel und es bleibt trocken. Im Laufe des Tages wird das richtig warm. Die Höchstwerte liegen bei 27 bis 31 Grad. Morgen geht das sonnige Sommerwetter direkt weiter, komplett trocken und es wird noch eine Schippe heißer mit maximal 36 Grad.
0: NRW-Verkehr.
2: 2 Kilometer Stop-and-Go auf der A1 Köln Richtung Euskirchen zwischen Erftstadt und dem Kreuz Bliesheim. Es staut sich auf der A3 Arnheim Richtung Köln zwischen dem Kreuz Oberhausen und dem Kreuz Oberhausen West auf 3 Kilometern und im weiteren Verlauf zwischen dem Dreieck Köln-Heumar und dem Kreuz Köln-Ost nochmal auf 2 Kilometern.
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3: Kurz nach 11, endlich zeigt sich der Sommer wieder von seiner besseren Seite. Es wird auch wieder warm bis heiß, morgen und Donnerstag besonders im Süden bis an die 40 Grad. Dazu passt wunderbar unser App und Web Summer Radio mit den coolsten Sommerhits der 80er, wie hier jetzt aus der Feder und Produktion von Phil Collins für den Film Buster. Hier kommen die Four Tops mit Loco in Acapulco. Ich bin Torte, schön, dass ihr dabei seid.

0: 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Katharina Frank von den Rainbirds über Katrina and the Waves, Walking on Sunshine.
1: Das ist einfach ein Radiohit. Wir sind natürlich als Band Stunden haben wir auf Autobahnen verbracht und dieser Song wurde damals eben auch permanent gespielt. Und ich glaube, auch vom Typ her hatte ich so das Gefühl, wir könnten so in einem Raum stehen oder in einer Welt leben oder so. Auf jeden Fall passte das in die Zeit und zu uns.
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0: Lisa Stansfield, this is the right time. Ja, das ist die beste Zeit für geile Sonnenuntergänge und tolle Beachpartys.
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0: Vorgestern gab es den Auftakt unserer Movies on the Beach Tour mit euch am Blackfoot Beach Köln, wo wir zusammen den 80er Kult-Tanzfilm Dirty Dancing gesehen haben.
2: Geile Location.
3: Ja, ist cool.
2: Ja, das gesamte Ambiente ist irgendwie toll hier.
4: Das ist einmalig, würde ich sagen.
5: Also ich muss sagen, es war rundum gelungener Abend. Es war ein toller Film, tolle Atmosphäre. Also ich komme auf jeden Fall wieder.
0: Gerne. Wir sind noch am 13. August in Heringsdorf auf der wunderschönen Insel Usedom. Meldet euch dafür einfach noch an auf 8080s.de. Heute Abend sind wir im Rhein-Main-Gebiet. Mit dabei sind auch wieder Marie aus dem Peter-Illmann-Morgen und an den Turntables DJ-Kollege George. Erzähl mal kurz noch, wie war es denn Sonntag für euch in Köln?
6: Es war super schön in Köln bei Movies on the Beach. Aber es geht ja weiter, denn wir sind ja dieses Jahr auf Tour. Heute sind wir im Rhein-Main-Gebiet, da am Pinter Beach, das ist Wiener Karibik, im Chamäleon am See in Raunheim. Also alle, die Karten gewonnen haben, freuen sich auf coole Drinks, tolles Essen. Es gibt super viel Musik. Zu meinem DJ-Set spielt noch ein Saxophonist auf. Es gibt eine Selfie-Ecke. Ihr könnt wie damals im Plattenladen Vinylplatten vorhören. Einfach chillen und genießen. Und zum Sonnenuntergang gibt es dann Dirty Dancing auf Großbildleinwand. Und ich würde das ja jetzt alles nicht so groß erzählen, wenn es nicht noch die Möglichkeit gibt, für euch dabei zu sein beim nächsten Event auf Usedom am 13. August. Denn, wie gesagt, wir sind hier auf Tour. Ich schmeiß mich jetzt aber in Gedanken schon wieder an mein DJ-Set. Ich muss noch überlegen, welche Beachmucke ich auflege. Also, bis später.
0: Ja, super. Viel Spaß euch heute in Raunheim bei Frankfurt. Alles zu unserer Movies on the Beach Tour 2026. Coole Fotos von Köln vorgestern. Infos und eure Anmeldung noch für Usedom findet ihr ganz bequem auf 8080s.de.

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1: Heute am 28. Juli schauen wir in die deutschen Singlecharts des Jahres 1986. Auf der 3 befindet sich New Shoes mit I Can't Wait.

0: Platz 2 wird belegt von den Ladies von Bananarama mit Venus. Und auf der Spitzenposition verweilen Level 42 mit Lessons in Love. Höchster Neuzugang in den Top 10 vom 28. Juli 1986 ist Falco. Mit The Sound of Music geht er von 32 auf die 7.
1: NRW-Wetter mit KI-Support.
2: Sonnig ist es gerade, mit nur ein paar Wolken am Himmel und es bleibt trocken. Im Laufe des Tages wird das richtig warm. Die Höchstwerte liegen bei 27 bis 31 Grad. Morgen geht das sonnige Sommerwetter direkt weiter, komplett trocken und es wird noch eine Schippe heißer mit maximal 36 Grad.
1: NRW-Verkehr.
2: Auf der A1 Köln Richtung Euskirchen gibt es 2 Kilometer Stop-and-Go zwischen Erftstadt und dem Kreuz Biesheim. Und auf der A3 Arnheim Richtung Köln stockt es zwischen dem Kreuz Oberhausen und dem Kreuz Oberhausen West auf 2 Kilometern.
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Sade und The Sweetest Taboo bei 8080s. Diesen schönen, relaxten Feel-Good-Sound hört ihr auf 24/7 in unserem Dinner-Party-Radio, in unserer Sender-App und online auf 8080s.de. Darüber kommt ihr jeweils zu 33 weiteren coolen Stream-Radios, so auch zum Prince-Radio. Das ist eins von 5 reinen Artist-Radios. Da gibt es auch noch das Depeche Mode-Radio, das Queen-Radio, das Jackson-Radio und das Bowie-Radio. Hier jetzt aber aus dem Prince-Radio mit 24/7 Prince-Hits nonstop. Prince mit einem seiner größten Tracks ever. Hier ist 1999.

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1: Im Studio André Glatzel. Hamburg überprüft nach dem Anschlag auf den Berliner CSD noch einmal genau das Sicherheitskonzept für die eigene Parade. 250.000 Menschen werden dazu am Samstag erwartet. Unter anderem soll die Polizei noch präsenter sein. Sorgen muss man sich aber nicht machen, sagte man uns bei der Innenbehörde. Die Personalpolitik von Kanzler Merz sorgt in der CDU für immer mehr Ärger. Laut Spiegel soll es in einer Sitzung des Parteivorstands kaum Rückendeckung für Merz gegeben haben, dafür aber jede Menge Kritik. Vor allem der Umgang mit dem bisherigen Verkehrsminister Schnieder stößt dabei vielen sauer auf. Die Waldbrandlage in Spanien und Frankreich hat sich etwas stabilisiert, aber die Sorge vor der nächsten Hitzewelle wächst. In den nächsten Tagen werden wieder Temperaturen bis 40 Grad erwartet. Das könnte die Löscharbeiten wieder erschweren. Zuletzt waren auch in Portugal Brände ausgebrochen. Neben Starspielern hat die französische Nationalmannschaft nun auch eine Legende als Trainer. Zinedine Zidane übernimmt das Team von Didier Deschamps, der nach 14 Jahren aufhört. Für Zidane ist es ein wahr gewordener Traum, sagte der 54-Jährige bei der Vorstellung.
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1: Im Kreis Düren sind jetzt 17 neue Rettungswagen im Einsatz. Die Fahrzeuge sind mit moderner Technik ausgestattet und sollen den Rettungskräften die Arbeit erleichtern. Und das ist auch dringend notwendig. In NRW ist die Zahl der Einsätze zuletzt angestiegen. Gleichzeitig haben einige Rettungswachen mit Personalmangel zu kämpfen. Die Luxemburger Straße in Köln soll verändert werden. Die Stadt will erstmal den Verkehr zählen und prüft, ob zwischen Barbarossa-Platz und dem Südwesten der Stadt eine Autospur wegfallen und dafür mehr Platz für Radfahrstreifen entstehen kann. Ziel: weniger Lärm und eine bessere Verkehrssituation.
0: NRW-Wetter mit KI-Support.
2: Sonnig ist es gerade, mit nur ein paar Wolken am Himmel und es bleibt trocken. Im Laufe des Tages wird das richtig warm. Die Höchstwerte liegen bei 27 bis 31 Grad. Morgen geht das sonnige Sommerwetter direkt weiter, komplett trocken und es wird noch eine Schippe heißer mit maximal 36 Grad.
0: NRW-Verkehr.
2: Auf der A1 Köln Richtung Euskirchen staut es sich zwischen Erftstadt und dem Kreuz Bliesheim auf 2 Kilometern. 3 Kilometer Stop-and-Go auf der A3 Arnheim Richtung Köln. Zwischen dem Kreuz Oberhausen und dem Kreuz Oberhausen West in der Gegenrichtung Richtung Oberhausen sind es zwischen Leverkusen Zentrum und dem Kreuz Leverkusen 2 Kilometer. Und auf der A42 Kamp-Lindfort Richtung Dortmund stockt es zwischen Duisburg-Neumühl und dem Kreuz Oberhausen West auf 2 Kilometern.
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3: 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Mahlzeit, kommt super in die schönste Pause des Tages. Hi, ich bin Torte. Ich spiele euch wie gewohnt mittags um diese Zeit unter der Woche feinsten Maxi-Single-Sound. Gleich Michael Jackson mit seinem 88er-Hit Smooth Criminal vom Album Bad, zu dessen Video Michael den Anti-Gravity-Lean-Tanz entwickelte, bei dem sich Michaels Körper in einem 45-Grad-Winkel gegen die Schwerkraft nach vorne lehnt. Gleich hier die Maxi von Smooth Criminal. Vorweg noch eine Hymne des Italo-Disco-Genres. Hier kommt Ryan Paris mit Deutsch Vita in der Maxi-Version.

Ihr hört 80s, 80s. Hier läuft gerade die Maxi-Pause. Gibt's täglich ab kurz nach 12 unter der Woche und verschafft euch einen coolen Vorgeschmack immer auf unser Maxi-Radio in unserer Sender-App und auf 80s80s.de. Darüber genießt ihr jeweils Maxis nonstop. Mittags hier immer drei Exemplare daraus und da ist heute Maxi Nummer 3 Katharina Frank gewidmet. Die Gründerin und Frontfrau der deutschen Band Rainbirds feiert heute ihren 63. Geburtstag. 1986 hat sie mit ihrer Band den Berliner Senatsrock-Wettbewerb gewonnen und daraufhin einen Schallplattenvertrag bekommen. Ein Jahr später brachten die Rainbirds ihre Single Blueprint raus, die europaweit zum Hit wurde. Hier jetzt für euch in der Maxi-Version Happy Birthday Katharina Frank zum 63. von

0: Duran.
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Gutes. Es gibt neue David Bowie-Schätze. Ja, für die Bowie-Fans wird's im Herbst wirklich spannend. Am 18. September nämlich erscheint David Bowie – The Shell Tell Me Recordings mit 10 bislang unveröffentlichten Songs aus dem Jahr 1965. Damals trat Bowie noch unter dem Namen Davy Jones auf, war mit seiner Band The Lower Third unterwegs. Produziert wurden die Aufnahmen von Shell Tell Me, der auch Klassiker von The Who und von den Kings verantwortete. Mit dabei ist außerdem der spätere Led Zeppelin-Gitarrist Jimmy Page, der als Studiomusiker an den Aufnahmen beteiligt war. Die neue Sammlung zeigt den jungen Bowie lange vor Ziggy Stardust und gibt spannende Einblicke in die Anfänge einer der größten Karrieren der Rockgeschichte. Ja, und David Bowie-Hits, vor allem der 80er-Nonstop,

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0: Sonnig ist es gerade, mit nur ein paar Wolken am Himmel und es bleibt trocken. Im Laufe des Tages wird das richtig warm. Die Höchstwerte liegen bei 27 bis 31 Grad. Morgen geht das sonnige Sommerwetter direkt weiter, komplett trocken und es wird noch eine Schippe heißer mit maximal 36 Grad.
1: NRW-Verkehr.
0: Auf der A2 Dortmund Richtung Oberhausen sind es 2 Kilometer Stop-and-Go zwischen Oberhausen-Königshardt und dem Kreuz Oberhausen. 2 Kilometer Stau auch auf der A42 Dortmund Richtung Kamp-Lindfort zwischen Essen-Altenessen und dem Kreuz Essen-Nord. Es stockt auf der A57 Köln Richtung Krefeld zwischen Bowert und dem Kreuz Meerbusch auf 2 Kilometern und in der Gegenrichtung Krefeld Richtung Köln zwischen Köln-Chorweiler und dem Kreuz Köln-Nord ebenfalls auf 2 Kilometern.
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Cooler Party-Track aus unserem Party-Radio, die Pointer Sisters mit I'm So Excited auf 80s80s.de. 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Und da hat 1984 die britische New Wave-Band The Flock of Seagulls mit The More You Live, The More You Love, dem Titeltrack des gleichnamigen Albums, einen ihrer berühmtesten Hits abgeliefert. Jetzt hier für euch bei 80s80s.

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1: Im Studio André Glatzel. Nach dem Anschlag auf den CSD in Berlin sorgt sich vor allem die queere Community um die Sicherheit bei den Paraden. Vor allem auch mit Blick auf den CSD in Hamburg am Wochenende mit rund 250.000 Menschen. Die Polizei soll noch präsenter sein, ansonsten soll alles normal stattfinden, heißt es von der Stadt. Das Bundeskriminalamt stuft derzeit 410 Menschen als sogenannte islamistische Gefährder ein. Zum Vergleich, im rechtsextremen Spektrum sind es 65, im linksextremen 17. Als Gefährder gelten Menschen, denen größere Gewalttaten wie Anschläge zugetraut werden. In der CDU wächst der Ärger über die Personalpolitik von Kanzler Merz. Dabei geht es vor allem um die Art und Weise bei dem Regierungsumbau. Wie der Spiegel berichtet, soll Merz in einer Sitzung mit dem CDU-Vorstand dafür heftig kritisiert worden sein. Neben Starspielern hat die französische Nationalmannschaft nun auch eine Legende als Trainer. Zinedine Zidane übernimmt das Team von Didier Deschamps, der nach 14 Jahren aufhört. Für Zidane ist es ein wahr gewordener Traum, sagte der 54-Jährige bei der Vorstellung.
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1: Neue Grünflächen, umgestaltete Straßen und Projekte für eine schönere Innenstadt. Dafür bekommt Bochum vom Land NRW mehr als 6,7 Millionen Euro. Das Geld fließt in die Stadtentwicklung in Wattenscheid und der Innenstadt, unter anderem in die Umgestaltung der Viktoriastraße und weitere Maßnahmen gegen die Folgen des Klimawandels. Im Duisburger Zoo sind drei Tierschützer während einer Delfinshow ins Becken gesprungen. Der Zoo hat die Show daraufhin am Sonntag abgebrochen und das Delfinarium mit rund 1200 Zuschauern geräumt. Gegen die drei Aktivisten wird jetzt wegen Hausfriedensbruchs ermittelt.
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2: Sonnig und trocken ist es gerade und so bleibt es auch bis in den Nachmittag rein. Dazu wird es richtig sommerlich. Die Höchstwerte liegen heute zwischen 27 und 31 Grad. Morgen setzt sich die Sonne breit durch und es wird noch eine Schippe heißer mit maximal bis zu 36 Grad.
0: NRW-Verkehr.
2: 2 Kilometer Stop-and-Go auf der A3 Köln Richtung Oberhausen zwischen Leverkusen-Zentrum und dem Kreuz Leverkusen. 2 Kilometer Stau auf der A42 Dortmund Richtung Kamp-Lindfort zwischen Gelsenkirchen-Hessler und Essen-Altenessen. Es stockt auf der A57 Krefeld Richtung Köln zwischen Köln-Kurweiler und dem Kreuz Köln-Nord auf 2 Kilometern und in der Gegenrichtung zwischen Bovert und dem Kreuz Meerbusch auch auf 2 Kilometern.
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3: Kurz nach eins. Schön, dass ihr dabei seid. Ich bin Torte. Kommt super weiter durch den Dienstag at work oder in eurem Sommerurlaub, der seinem Namen auch wieder mehr und mehr gerecht wird. Die Temperaturen erreichen in dieser Woche wieder an die 40 Grad. Coole Abwechslung schafft da unser Summer Radio auf 80s80s.de und in der kostenlosen Sender-App. Darüber genießt ihr den perfekten Sommer-Soundtrack mit den besten 80s-Sommerhits. Wie hier jetzt die Miami Sound Machine mit Dr. Beat.

0: Punkwurzel in zum Chartbreaker. Steve Norman von Spandau Ballet über Billy Idol, Eyes Without a Face.
1: Bevor Billy Idol solo berühmt wurde, war ich ein riesiger Fan von Generation X. Ich habe damals jede Punkband gesehen, aber Generation X hatte für mich die besten Songs und die beste Energie. Billy Idol hat es geschafft, diese Wurzeln mitzunehmen und daraus eine ganz eigene Karriere zu machen. Eyes Without a Face steht für mich genau für diesen Schritt. 80s, 80s.

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2: Ja, es gibt ja immer wieder Songs wie diesen hier, der heute zu hören ist. Da muss ich sagen, toll, den mal wieder zu hören, aber dann ist auch gut. Also es ist kein Song, den ich jetzt jede Woche hören müsste, wie vielleicht andere von dieser Kategorie. Dieser Song ist ein bisschen Gershwin, ein bisschen Beethoven und dann eine schlagende Titelzeile, die da heißt Germany Calling. Und von dieser Band hat man nie wieder was gehört und die hatten auch nur in Deutschland einen Erfolg, immerhin Platz 17. In keinem anderen Land der Welt überhaupt wollte das jemand hören. Und ich bin gespannt, was ihr jetzt dazu meint und ob ihr den Song überhaupt noch kennt. Hier ist die Tone Band, Germany Calling.
3: Achtung,

0: Wiedersehen.
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1: Heute am 28. Juli schauen wir in die deutschen Singlecharts des Jahres 1986. Auf der 3 befindet sich New Shoes mit I Can't Wait. Platz 2 wird belegt von den Ladies von Bananarama mit Venus. Und auf der Spitzenposition verweilen Level 42 mit Lessons in Love. Höchster Neuzugang in den Top 10 vom 28. Juli 1986 ist Falco. Mit The Sound of Music geht er von 32 auf die 7.
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2: Sonnig und trocken ist es gerade und so bleibt es auch bis in den Nachmittag rein. Dazu wird es richtig sommerlich. Die Höchstwerte liegen heute zwischen 27 und 31 Grad. Morgen setzt sich die Sonne breit durch und es wird noch eine Schippe heißer mit maximal bis zu 36 Grad.
0: NRW-Verkehr.
2: Auf der A3 Köln Richtung Oberhausen gibt es 2 Kilometer Stop-and-Go zwischen Leverkusen-Zentrum und dem Kreuz Leverkusen. Es stockt auf der A42 Dortmund Richtung Kamp-Lindfort zwischen Essen-Altenessen und dem Kreuz Essen-Nord auf 2 Kilometern und in der Gegenrichtung Kamp-Lindfort Richtung Dortmund zwischen Duisburg-Neumühl und dem Kreuz Oberhausen-West auch auf 2 Kilometern. Und auf der A57 Köln Richtung Krefeld staut es sich zwischen Bovert und dem Kreuz Meerbusch auf 2 Kilometern.
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Michael Jackson mit seinem Welthit Bad bei 80s. 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So auch das Italo-Disco-Radio mit dem besonderen Synthi-Disco-Sound der 80er. Daraus jetzt kurioserweise der Spanier Ivan, der 1984 mit seinem Hit Fotonovela einen der bekanntesten Italo-Disco-Tracks beisteuerte und in ganz Europa zum großen Club-Erfolg wurde. Hier jetzt für euch bei 80s.

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1: Im Studio Gisa Weber. Hamburg überprüft nach dem Anschlag auf den Berliner CSD noch einmal genau das Sicherheitskonzept für die eigene Parade. 250.000 Menschen werden dazu am Samstag erwartet. Unter anderem soll die Polizei noch präsenter sein. Sorgen müsse man sich aber nicht machen, sagte man uns bei der Innenbehörde. In der CDU wächst der Ärger über die Personalpolitik von Kanzler Merz. Dabei geht es vor allem um die Art und Weise bei dem Regierungsumbau. Wie der Spiegel berichtet, soll Merz in einer Sitzung mit dem CDU-Vorstand dafür heftig kritisiert worden sein. Wer die Steuererklärung selbst macht und noch nicht abgegeben hat, muss sich beeilen. Nur noch bis Freitag ist dafür Zeit. Neu ist die Erklärung mit einem Klick. Die funktioniert erst einmal aber nur für einfache Fälle wie Alleinstehende ohne Kinder und Rentner ohne Nebeneinkünfte. Digger, Ragebait, 6-7. Ab sofort kann wieder über das Jugendwort des Jahres abgestimmt werden. Zunächst geht es darum, aus einer Top-10-Liste an Vorschlägen die Top 3 zu finden. Letztes Jahr war das Crazy zum Jugendwort des Jahres gewählt worden.
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1: In und um Solingen müssen Bahnpendler bis auf Weiteres mit Einschränkungen zurechtkommen. Zwischen Solingen Mitte und Hauptbahnhof fahren derzeit keine Züge. Grund ist ein defektes Stellwerk. Betroffen sind der RE 47 und die S7. Zwischen Remscheid und Solingen sind Ersatzbusse unterwegs. Für wie lange ist noch unklar. In Bornheim in der Nähe von Bonn ist die Feuerwehr im Großeinsatz. Dort brennt seit dem frühen Morgen eine Gewerbehalle. Das Feuer ist mittlerweile unter Kontrolle. Anwohner sollen Fenster und Türen wegen der starken Rauchentwicklung aber weiter geschlossen halten. Die Brandursache ist noch nicht bekannt.
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2: Sonnig und trocken ist es gerade und so bleibt es auch bis in den Nachmittag rein. Dazu wird es richtig sommerlich. Die Höchstwerte liegen heute zwischen 27 und 31 Grad. Morgen setzt sich die Sonne breit durch und es wird noch eine Schippe heißer mit maximal bis zu 36 Grad.
0: NRW-Verkehr.
2: 2 Kilometer Stau auf der A42 Kamp-Lindfort Richtung Dortmund zwischen Duisburg-Neumühl und dem Kreuz Oberhausen-West. Auf der A57 Köln Richtung Krefeld gibt es auf 2 Kilometern Stop and Go zwischen Bovard und dem Kreuz Meerbusch. Und es stockt auf der A555 Bonn Richtung Köln zwischen Rodenkirchen und dem Kreuz Köln Süd auf 2 Kilometern.
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3: Kurz nach 2, kommt super schon in den Dienstagnachmittag. Ich bin Torte. Heute Abend macht unsere Movies on the Beach Tour Halt in Raunheim bei Frankfurt. Marie aus dem Peter Illmann Morgen und DJ-Kollege George führen euch durch den Abend, bevor es zum Sonnenuntergang den 80er-Tanzkultfilm Dirty Dancing zu sehen gibt. Mehr dazu auch ausführlich gleich nach Whitney Houston, Fergie Sharkey, den Eurythmics und hier Pat Benatar.

0: 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Fergal Sharkey, A Good Heart.
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0: Whitney Houston mit How Will I Know. Herrliche Partymucke, die es auch heute Abend gibt bei unserem nächsten Live-Event.
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0: Sonntag gab es den Auftakt unserer Movies on the Beach Tour mit euch am Blackfoot Beach in Köln, wo wir zusammen den 80er Kulttanzfilm Dirty Dancing gesehen haben.
2: Geile Location.
3: Ja, ist cool.
4: Das gesamte Ambiente ist irgendwie toll hier.
5: Das ist einmalig, würde ich sagen.
6: Also ich muss sagen, es war rundum gelungener Abend. Es war ein toller Film, tolle Atmosphäre. Also ich komme auf jeden Fall wieder.
0: Gerne. Wir sind noch am 13. August in Heringsdorf auf der wunderschönen Insel Usedom in Mecklenburg-Vorpommern. Meldet euch dafür einfach noch an auf 80s80s.de. Heute Abend sind wir im Rhein-Main-Gebiet. Mit dabei sind für euch wieder Marie aus dem Peter-Illmann-Morgen und an den Turntables DJ-Kollege George. George, erzähl mal kurz noch, wie war es Sonntag für euch in Köln?
7: Es war super schön in Köln bei Movies on the Beach. Aber es geht ja weiter, denn wir sind ja dieses Jahr auf Tour. Heute sind wir im Rhein-Main-Gebiet. Da am Pinter Beach, das ist Wiener Karibik, im Chamäleon am See in Raunheim. Also alle, die Karten gewonnen haben, freuen sich auf coole Drinks, tolles Essen. Es gibt super viel Musik. Zu meinem DJ-Set spielt noch ein Saxophonist auf. Es gibt eine Selfie-Ecke. Ihr könnt wie damals im Plattenladen Vinylplatten vorhören. Einfach chillen und genießen. Und zum Sonnenuntergang gibt es dann Dirty Dancing auf Großbildleinwand. Und ich würde das ja jetzt alles nicht so groß erzählen, wenn es nicht noch die Möglichkeit gibt, für euch dabei zu sein beim nächsten Event auf Usedom am 13. August. Denn, wie gesagt, wir sind ja auf Tour. Ich schmeiß mich jetzt aber in Gedanken schon wieder an mein DJ-Set. Ich muss noch überlegen, welche Beachmucke ich auflege. Also, bis später.
0: Ja, super. Viel Spaß euch heute in Raunheim bei Frankfurt. Alles zu unserer Movies on the Beach Tour 2026. Coole Fotos von Köln vorgestern. Infos und eure Anmeldung noch für Usedom findet ihr auf 80s80s.

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1: Udo Lindenberg öffnet seine Panikzentrale, ja ein Muss für alle Udo-Fans, im Rock'n'Pop-Museum. In Udos Geburtsstadt Grunau gibt's jetzt nämlich ganz private Einblicke in das Leben des Panikrockers. Zum 80. Geburtstag wurde sein originales Hotelzimmer aus dem Hamburger Atlantik aufgebaut, inklusive rotem Ledersofa, Spiegel an der Decke und vielen persönlichen Details. Da lebte Udo von 2009 bis 2024, empfing Gäste und malte seine berühmten Bilder, die Liqueurelle. Die Ausstellung Udo L. wohnt im Hotel läuft noch bis Ende des Jahres. Und noch eine gute Nachricht für alle Udo-Fans. In Berlin gibt es ab dem 17. Oktober eine zweistündige Panikbus-Tour auf den Spuren der Rocklegende. Bei 4 Abfahrtszeiten geht es um Musik, Geschichten und viele Stationen werden abgeklappert auf Udos bewegter Karriere mit dem Sonderbus, also quer durch die Hauptstadt.
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2: Sonnig und trocken ist es gerade und so bleibt es auch bis in den Nachmittag rein. Dazu wird es richtig sommerlich. Die Höchstwerte liegen heute zwischen 27 und 31 Grad. Morgen setzt sich die Sonne breit durch und es wird noch eine Schippe heißer mit maximal bis zu 36 Grad.
0: NRW-Verkehr.
2: 2 Kilometer Stau auf der A42 Kamp-Lindfort Richtung Dortmund zwischen Duisburg-Neumühl und dem Kreuz Oberhausen-West. 2 Kilometer Stop-and-Go auf der A57 Köln Richtung Krefeld zwischen Bovert und dem Kreuz Meerbusch. Und auf der A555 Bonn Richtung Köln stockt es zwischen Rodenkirchen und dem Kreuz Köln Süd auf 2 Kilometern.
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hört den coolen Sound der 80er, 80s, 80s ist an, kommt super weiter durch den Dienstag jetzt mit einem Song aus unserem gemütlichen Dinner-Party-Radio mit dem relaxen Feel-Good-Sound der 80er. 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Daraus jetzt viel Spaß mit Tanita Tikaram und Twist in My Sobriety bei 80s 80s.

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1: Im Studio Gisa Weber. Nach dem Anschlag auf den CSD in Berlin sorgt sich vor allem die queere Community um die Sicherheit bei den Paraden. Vor allem auch mit Blick auf den CSD in Hamburg am Wochenende mit rund 250.000 Menschen. Die Polizei soll noch präsenter sein, ansonsten soll alles normal stattfinden, heißt es von der Stadt. Ermittler haben auf dem Handy des mutmaßlichen CSD-Attentäters ein Video gefunden, in dem offenbar der 21-Jährige sich zur Terrororganisation Islamischer Staat bekennt. Attentäter nehmen solche Videos meist vor Anschlägen auf, um sie danach im Internet zu veröffentlichen. Die Personalpolitik von Kanzler Merz sorgt in der CDU für immer mehr Ärger. Laut Spiegel soll es in einer Sitzung des Parteivorstands kaum Rückendeckung für Merz gegeben haben. Dafür aber jede Menge Kritik. Vor allem der Umgang mit dem bisherigen Verkehrsminister Schnieder stößt dabei vielen sauer auf. Es ist wieder soweit, das Jugendwort des Jahres wird gesucht. In einer ersten Abstimmungsrunde stehen 10 Kandidaten zur Wahl, darunter Macker, Süper und Du bist gut genug. Nach einer weiteren Abstimmungsrunde soll das Jugendwort des Jahres dann im Oktober bekannt gegeben werden.
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1: In NRW steht die nächste Hitzewelle an. Morgen sind laut Deutschem Wetterdienst bis zu 36 Grad drin. Und mit den Temperaturen geht vielerorts auch die Waldbrandgefahr nach oben. Etwa in Kleve erreicht sie morgen die zweithöchste Warnstufe. Wer im Wald unterwegs ist, für den sind Zigaretten und offenes Feuer tabu. Nach dem Einbruch in die Kfz-Zulassungsstelle im Kreis Mettmann soll die Behörde morgen wieder regulär öffnen. Das hat der Landkreis mitgeteilt. Tatverdächtig sind 5 Männer. Sie sollen in der Nacht zum Montag Blankounterlagen, Plaketten und Kennzeichen gestohlen haben. Die Ermittlungen laufen.
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2: Sonnig und trocken ist es heute Nachmittag. Ein paar Wolken sind mal dabei, aber es bleibt stabil. Dazu wird es warm bis heiß. Die Höchstwerte liegen zwischen 27 und 31 Grad. Morgen geht's verbreitet sonnig weiter und noch eine Schippe drauf. Bis zu 36 Grad weiter trocken.
0: NRW Verkehr.
2: Auf der A42 Kamp-Lindfort Richtung Dortmund staut es sich zwischen Duisburg-Neumühl und dem Kreuz Oberhausen-West auf 2 Kilometern. 2 Kilometer Stop-and-Go gibt es auf der A46 Düsseldorf Richtung Wuppertal zwischen Wuppertal-Katernberg und Wuppertal-Elberfeld. Auf der A57 Köln Richtung Krefeld stockt es zwischen Bovert und dem Kreuz Meerbusch auf 2 Kilometern. Und auf der A555 Bonn Richtung Köln sind es 2 Kilometer Stau zwischen Rodenkirchen und dem Kreuz Köln-Süd.
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3: Kurz nach 15 Uhr, grüße euch. Ich bin Boris in Vertretung für George, der heute ja bei unserer Filmstrandparty in Raunheim bei Frankfurt am Main auflegen wird. Ich schalte auch gleich mal rüber zu ihm ins Chamäleon am See. Also gleich noch ein paar Infos zu 80s Movies on the Beach. Jetzt aber erstmal weiter rein in den Nachmittag mit den Ladies von Bananarama. Und die hört ihr ja auch öfters mal in unserem Sommerradio, online oder mit der Sender App. Die drei haben übrigens Mr. De Niro damals sogar persönlich getroffen und waren davor ziemlich nervös. Robert De Niro's Rating.

0: Solo für die Ewigkeit. Steve Norman von Spandau Ballet über True von Spandau Ballet. I know
1: I probably should be playing True.
2: True ist auch deshalb so besonders, weil das Saxophon-Thema, das ich geschrieben habe, bis heute von den Leuten mitgesungen wird. Diese Melodie hat ein Eigenleben entwickelt und begleitet mich seit Jahrzehnten auf der Bühne.

0: Halli Johnson mit den Americanos. Oh, das ist guter Strandparty-Sound. In Raunheim bei Frankfurt, da wird's, glaube ich, richtig schön, denn dort steigt sie ja, unsere legendäre Film-Strandparty.
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0: Ihr habt's bestimmt schon mitbekommen. Diesmal gibt's Movies on the Beach als kleine Tour. Drei Termine, drei Abende am Wasser, ein Filmklassiker. Am Sonntag ging's los in Köln. Heute ist die Main-Metropole dran. Marie aus der Morning Show und Kollege George, die sind schon dort. Oh, schalten wir mal rüber jetzt.
2: Hi Boris.
0: Ja, wo seid ihr da jetzt genau?
2: Ja, wir sind heute hier im Chamäleon am See. Das ist dieser Großraum Pinter Beach, so westlich von Frankfurt bei Raunheim. Ne? Ist ein schöner Waldsee. Kennen viele noch nicht mal, ist noch relativ neu, habe ich mir sagen lassen. Und es sieht hier aus wie im Urlaub. Ja. Wir machen hier einfach Urlaub mit euch. Und so nebenbei läuft auch noch abends ein Film bei Sonnenuntergang. Es ist schon alles aufgebaut, liegt in den letzten Zügen. Wir haben eine tolle Bar hier, wir haben tolle Drinks, natürlich auch alkoholfreie Logo. Wir haben tolles Essen, DJ-Set nachher von mir, ne, also mit Saxophonbegleitung. Kollegin Marie ist mit dabei. Also eigentlich feiern wir hier eine Beachparty. Und zum Highlight gibt es dann obendrauf noch den Film Dirty Dancing, wenn die Sonne untergeht, auf riesiger, also auf wirklich großer Großbildleinwand. Da kannst du den Film nochmal ganz anders sehen, falls du den schon ein paar Mal gesehen hast. Ja, wir sind hier auf Tour, ne? Wir haben schon Köln hinter uns, jetzt Rhein-Main, im August dann Usedom, wo wir uns auch schon sehr auf euch freuen. Einfach mal ein bisschen das Leben genießen, Spaß haben, gemeinsam mit euch. Und ich halte jetzt mal die Füße ins Wasser. Bis später.
0: Ja, tu das, George. Danke. Ich wünsche euch ganz viel Spaß heute Abend. Am Donnerstag, den 13.8. geht's dann mit 80s Movies on the Beach auf Usedom weiter. Dann treffen wir uns in Heringsdorf. Da ist ja diese tolle Kinoleinwand mitten im Meer. Die Karten dafür, die gibt es nicht zu kaufen, sondern nur hier bei uns zu gewinnen. Nehmt euch mal eben eine Sekunde und tragt euch dann in die Verlosungsliste auf 80s80s.de ein. So, hier bei mir geht's jetzt erstmal weiter mit AIDS Wonder.

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1: Heute am 28. Juli schauen wir in die deutschen Singlecharts des Jahres 1986. Auf der 3 befindet sich New Shoes mit I Can't Wait. Platz 2 wird belegt von den Ladies von Bananarama mit Venus. Und auf der Spitzenposition verweilen Level 42 mit Lessons in Love. Höchster Neuzugang in den Top 10 vom 28. Juli 1986 ist Falco. Mit The Sound of Musik geht er von 32 auf die 7.
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2: Sonnig und trocken ist es heute Nachmittag. Ein paar Wolken sind mal dabei, aber es bleibt stabil. Dazu wird es warm bis heiß. Die Höchstwerte liegen zwischen 27 und 31 Grad. Morgen geht's verbreitet sonnig weiter und noch eine Schippe drauf. Bis zu 36 Grad weiter trocken.

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Absolute Beginners, David Bowie, der hat hier wieder eine Eleganz hingelegt, die irgendwo zwischen Filmromantik und Straßenpoesie pendelt. So, falls ihr Lust habt auf Gitarren, große Stimmen, unser 80s Rock Radio läuft für euch rund um die Uhr online und in der App. Genau aus dieser Ecke kommt jetzt eine Frau, die Rockmagie im Blut hat. Es geht um Stevie Nicks. Diese Nummer hier von ihr wurde ursprünglich schon 1981 für ihr Solo-Debüt Belladonna geprobt, aber verschwand dann in der Schublade. Stevie verrät später mal, dass der Song eine ganz besondere Verbindung zu Tom Petty hat und das war einer der Gründe, warum sie überhaupt wieder darüber nachdachte, diesen Song mal endlich fertigzustellen. Hier ist sie, Stevie Nicks mit

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1: Im Studio Gisa Weber. Ermittler haben auf dem Handy des mutmaßlichen CSD-Attentäters ein Video gefunden, in dem sich offenbar der 21-Jährige zur Terrororganisation Islamischer Staat bekennt. Attentäter nehmen solche Videos meist vor Anschlägen auf, um sie danach im Internet zu veröffentlichen. In der CDU wächst der Ärger über die Personalpolitik von Kanzler Merz. Dabei geht es vor allem um die Art und Weise bei dem Regierungsumbau. Wie der Spiegel berichtet, soll Merz in einer Sitzung mit dem CDU-Vorstand dafür heftig kritisiert worden sein. Digger, Ragebait, 6ix7ine. Ab sofort kann wieder über das Jugendwort des Jahres abgestimmt werden. Zunächst geht es darum, aus einer Top-10-Liste an Vorschlägen die Top 3 zu finden. Letztes Jahr war das Crazy zum Jugendwort des Jahres gewählt worden. Fußballlegende Zinedine Zidane wird neuer französischer Nationaltrainer. Zidane führte Frankreich 1998 als Spieler zum Weltmeistertitel, zusammen mit dem bisherigen Frankreich-Coach Didier Deschamps. Als Trainer gewann Zidane mit Real Madrid dreimal in Folge die Champions League.
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1: Die Luxemburger Straße in Köln soll verändert werden. Die Stadt will erstmal den Verkehr zählen und prüft, ob zwischen Barbarossa-Platz und dem Südwesten der Stadt eine Autospur wegfallen und dafür mehr Platz für Radfahrerstreifen entstehen kann. Ziel: weniger Lärm und eine bessere Verkehrssituation. In und um Solingen müssen Bahnpendler bis auf Weiteres mit Einschränkungen zurechtkommen. Zwischen Solingen Mitte und Hauptbahnhof fahren derzeit keine Züge. Grund ist ein defektes Stellwerk. Betroffen sind der RE 47 und die S7. Zwischen Remscheid und Solingen sind Ersatzbusse unterwegs. Für wie lange ist noch unklar.
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2: Sonnig und trocken ist es heute Nachmittag. Ein paar Wolken sind mal dabei, aber es bleibt stabil. Dazu wird es warm bis heiß. Die Höchstwerte liegen zwischen 27 und 31 Grad. Morgen geht's verbreitet sonnig weiter und noch eine Schippe drauf. Bis zu 36 Grad weiter trocken.
0: NRW-Verkehr.
2: Es stockt auf der A1 Köln Richtung Dortmund zwischen dem Kreuz Köln-Nord und Köln-Niehl auf 2 Kilometern. Auf der A42 Kamp-Lindfort Richtung Dortmund staut es sich zwischen Duisburg-Neumühl und dem Kreuz Oberhausen-West auf 2 Kilometern. 2 Kilometer Stop-and-Go auf der A57 Köln Richtung Krefeld zwischen Krefeld-Oppum und Krefeld-Zentrum und im weiteren Verlauf zwischen Bovert und dem Kreuz Meerbusch nochmal auf 2 Kilometern.
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3: Kurz nach 16 Uhr, der Feierabend ist nun wirklich in Sichtweite. Für alle die, die nicht im Ferien-Hängematten-Modus sind. Ich bin Boris Weiß, grüße euch. Legen wir los mit U2 und einem Song, der klingt wie ein Aufbruch im Kopf. Oh, dieses Intro, das sich so langsam öffnet wie ein Horizont. Einfach klasse. Übrigens, beim Videodreh auf einem Dach in Los Angeles, da musste die Polizei eingreifen, weil sich auf der Straße eine spontane Menschenmenge bildete. Hier sind sie, Bono und seine Jungs mit Where the Streets Have No Name.

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mit Shout, ein Song, der die 80er so laut und klar aufdreht, dass man fast automatisch die Fenster runterkurbelt. Wenn wir schon beim Sommerfeeling sind, könnt ihr euch noch an diese Kulteissorten erinnern? Brauner Bär, Flutschfinger oder Ed vom Schleck? Die waren in den 80ern ja quasi unsere inoffizielle Währung für gute Laune. Genau für dieses Gefühl gibt es auch unser 80s Summer Radio online oder auch über die Sender-App jederzeit startklar. Egal, ob ihr gerade am See liegt oder im Büro vom See träumt. Jetzt wird's tropisch. George Michael und Andrew Ridgeley, die haben diesen Clip zu diesem Sommerhit tatsächlich in einer echten Ferienanlage gedreht, inklusive Cocktails, Schwimmbecken und maximaler 80er Urlaubsfantasie. Na dann mal ab jetzt!

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1: Phil Collins, es gibt einen Doppelpack für die Fans im Herbst. Ja, es wird ein spannender Herbst für alle Phil-Fans. Am 18. September nämlich erscheint das Kultalbum Face Value von 81 erstmals als Audio-Blu-Ray. Neu von Steven Wilson in Dolby Surround Super Sound abgemischt. Und neben der Standardausgabe gibt's dann auch eine Deluxe Edition mit 4 LPs voller Live-Aufnahmen, Demos, Raritäten und Remixen. Ja, und schon am 19. November folgt das nächste Highlight. Phil Collins versteigert da nämlich bei einer Benefiz-Auktion in Los Angeles erstmals hunderte von Erinnerungsstücken aus seiner Karriere. Darunter sind sein legendäres Live-Aid-Outfit, handgeschriebene Songtexte, signierte Instrumente und viele weitere Sammlerstücke. Der komplette Erlös geht an den King's Trust, der sich für junge Menschen in prekären Lebenssituationen einsetzt.
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2: Sonnig und trocken ist es heute Nachmittag. Ein paar Wolken sind mal dabei, aber es bleibt stabil. Dazu wird es warm bis heiß. Die Höchstwerte liegen zwischen 27 und 31 Grad. Morgen geht's verbreitet sonnig weiter und noch eine Schippe drauf. Bis zu 36 Grad weiter trocken.
0: NRW-Verkehr.
2: Es staut sich auf der A42 Kamp-Lindfort Richtung Dortmund zwischen Duisburg-Neumühl und dem Kreuz Oberhausen-West auf 2 Kilometern. 4 Kilometer Stau auf der A45 Hagen Richtung Dortmund zwischen dem Kreuz Hagen und dem Westhofener Kreuz. 2 Kilometer Stop-and-Go auf der A59 Köln Richtung Bonn zwischen dem Dreieck Porz und dem Flughafen. Und es stockt auf der A61 Koblenz Richtung Mönchengladbach zwischen Weilerswist und dem Kreuz Bliesheim auf 2 Kilometern.
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0: Level 42 mit Lessons in Love. Wenn Liebe wirklich so eine harte Lektion wäre, da hätten wir doch alle längst ein Diplom an der Wand hängen. Manche wünschen sich auch eine Ehrenurkunde, aber gut, bleiben wir dran. Und ihr bleibt bei uns. Apropos dranbleiben, unser Hörer Holger, der tut das sogar auf dem Fahrrad, hört das 8080s Prince Radio über die Sender-App unterwegs, selbstverständlich mit Helm.
1: Prince ist ja einer der Heroes, Lizenz der 80er, und dass der so früh gestorben ist, das bedauere ich immer noch. Und klar, ich meine, auf dem Rad, den euch zu hören generell, egal ob Prince oder irgendein anderes Radio aus der App, das ist schon richtig klasse. Also ich muss sagen, ihr begleitet mich eigentlich den ganzen Tag.
0: Für dich, Holger, auf dem Rad und alle anderen im Feierabendmodus. Jetzt eine Nummer von diesem Multitalent, das vor allem erstmal live immer wieder so richtig wie ein Feuerwerk gezündet hat. Here's a Prince mit I Would Die For You.

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1: Im Studio Gisa Weber. Auf dem Handy des mutmaßlichen CSD-Attentäters ist laut Bundesanwaltschaft ein Bekennervideo gefunden worden. Zu sehen ist ein Vermummter, wahrscheinlich der Mann selbst. Er bekennt sich darin zur Terrororganisation Islamischer Staat. Weitere Datenträger aus seiner Wohnung werden noch ausgewertet. Die Personalpolitik von Kanzler Merz sorgt in der CDU für immer mehr Ärger. Laut Spiegel soll es in einer Sitzung des Parteivorstands kaum Rückendeckung für Merz gegeben haben. Dafür aber jede Menge Kritik. Vor allem der Umgang mit dem bisherigen Verkehrsminister Schnieder stößt dabei vielen sauer auf. Digger, Ragebait, 6-7. Ab sofort kann wieder über das Jugendwort des Jahres abgestimmt werden. Zunächst geht es darum, aus einer Top-10-Liste an Vorschlägen die Top 3 zu finden. Letztes Jahr war das Crazy zum Jugendwort des Jahres gewählt worden. Die Waldbrandlage in Spanien und Frankreich hat sich etwas stabilisiert. Aber die Sorge vor der nächsten Hitzewelle wächst. In den nächsten Tagen werden wieder Temperaturen bis 40 Grad erwartet. Das könnte die Löscharbeiten wieder erschweren. Zuletzt waren auch in Portugal Brände ausgebrochen.
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1: In NRW steht die nächste Hitzewelle an. Morgen sind laut deutschem Wetterdienst bis zu 36 Grad drin. Und mit den Temperaturen geht vielerorts auch die Waldbrandgefahr nach oben. Etwa in Kleve erreicht sie morgen die zweithöchste Warnstufe. Wer im Wald unterwegs ist, für den sind Zigaretten und offenes Feuer tabu. Nach dem Einbruch in die Kfz-Zulassungsstelle im Kreis Mettmann soll die Behörde morgen wieder regulär öffnen. Das hat der Landkreis mitgeteilt. Tatverdächtig sind 5 Männer. Sie sollen in der Nacht zum Montag Blankounterlagen, Plaketten und Kennzeichen gestohlen haben. Die Ermittlungen laufen.
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2: Sonnig und trocken ist es gerade, nur ein paar harmlose Wolken sind mal dabei und die Höchstwerte liegen heute bei 27 bis 31 Grad. So bleibt das auch bis in den Abend rein. Morgen wird's dann nochmal eine Schippe heißer, weiter viel Sonne und trocken mit Spitzenwerten bis zu 36 Grad.
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2: Es staut sich auf der A42 Emscher Schnellweg, Dortmund Richtung Kamp-Lindfort zwischen Gelsenkirchen-Hessler und Essen-Altenessen auf 2 Kilometern und im weiteren Verlauf zwischen Gelsenkirchen-Schalke und Gelsenkirchen-Zentrum nochmal auf 2 Kilometern. Auf der A42 Kamp-Lindfort Richtung Dortmund sind es 4 Kilometer Stau zwischen Gelsenkirchen-Bismarck und Herne-Krange. Und auf der A45 Hagen Richtung Dortmund stockt es zwischen dem Kreuz Hagen und dem Westhofener Kreuz auf 4 Kilometern.
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3: Kurz nach 5, Boris für George hier. Grüße euch. Ganz viele sind ja auf und davon im Urlaub, aber längst nicht alle liegen am Strand. Einige mussten heute ganz normal ran, schwitzen im Büro statt in der Sonne und haben sich diesen Feierabendmoment jetzt doppelt verdient. Also einmal tief durchatmen, ihr habt's geschafft. Und weil Feierabend ohne Sommerfeeling einfach nicht geht, drehen wir jetzt die Energie hoch mit der Miami Sound Machine aus unserem 80s Summer Radio. Dieser Song wurde ursprünglich übrigens als Live-Show-Einlage geschrieben und war so explosiv, dass das Publikum ihn auch dann sofort als Single haben wollte. Es darf jetzt auch gern ein bisschen mitgewackelt werden beim Conga.

0: Leidenschaft und Liebe wie am ersten Tag. Steve Norman von Spandau Ballet über Cyndi Lauper. I drove all night.
1: I'm going to see Cyndi Lauper.
2: Ich habe Cyndi Lauper in Berlin gesehen, auf ihrer letzten großen Tour, und sie war fantastisch. Man merkt ihr an, dass sie vollkommen bei sich ist. Sie spielt mit ihrem Image, mit ihren Perücken, mit der Bühne ganz selbstverständlich. Diese Freiheit und dieses Selbstbewusstsein sind unglaublich attraktiv. Ich hoffe sehr, dass man sie auch in Zukunft noch mal live erleben kann.
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0: Love and Pride wurde damals in einem winzigen Studio aufgenommen, das so aufgewärmt war, dass die Band zwischen den Aufnahmen die Fenster ganz weit aufreißen musste. Echte Hitze für einen echten Hit. Hier bei uns, da geht's aber ja nicht immer nur um die ganz großen Charterfolge.
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0: Für die vergessenen Perlen, die B-Seiten, die Songs, die damals vielleicht so ein bisschen unter dem Radar liefen, aber umso mehr heute glänzen. Ne? Seid ihr bereit für eine musikalische Schatzsuche? Dann mal los jetzt. Wollen wir mal hören, was Kollege Peter heute Morgen wieder für uns ausgegraben hat?
2: Ja, es gibt ja immer wieder Songs wie diesen hier, der heute zu hören ist. Da muss ich sagen, toll, den mal wieder zu hören, aber dann ist auch gut. Also es ist kein Song, den ich jetzt jede Woche hören müsste, wie vielleicht andere von dieser Kategorie. Mhm. Dieser Song ist ein bisschen Gershwin, ein bisschen Beethoven und dann eine schlagende Titelzeile, die da heißt Germany Calling. Oh. Und von dieser Band hat man nie wieder was gehört und die hatten auch nur in Deutschland einen Erfolg, immerhin Platz 17, in keinem anderen Land der Welt. Warum wollte das jemand hören? Und ich bin gespannt, was ihr jetzt dazu meint und ob ihr den Song überhaupt noch kennt. Hier ist die Tone Band, Germany Calling.
3: Achtung,

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1: Heute am 28. Juli schauen wir in die deutschen Singlecharts des Jahres 1986. Auf der 3 befindet sich New Shoes mit I Can't Wait. Platz 2 wird belegt von den Ladies von Bananarama mit Venus. Und auf der Spitzenposition verweilen Level 42 mit Lessons in Love. Höchster Neuzugang in den Top 10 vom 28. Juli 1986 ist Falco. Mit The Sound of Music geht er von 32 auf die 7.
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2: Sonnig und trocken ist es gerade, nur ein paar harmlose Wolken sind mal dabei und die Höchstwerte liegen heute bei 27 bis 31 Grad. So bleibt das auch bis in den Abend rein. Morgen wird's dann nochmal eine Schippe heißer, weiter viel Sonne und trocken mit Spitzenwerten bis zu 36 Grad.
0: NRW-Verkehr.
2: Es staut sich auf der A42 Emscher Schnellweg, Dortmund Richtung Kamp-Lindfort zwischen Gelsenkirchen-Hessler und Essen-Altenessen auf 2 Kilometern. Auf der A45 Hagen Richtung Dortmund sind es 4 Kilometer Stau zwischen dem Kreuz Hagen und dem Westhofener Kreuz. 3 Kilometer Stop-and-Go auf der A52 Düsseldorf Richtung Mönchengladbach zwischen Mönchengladbach-Neuwerk und Mönchengladbach-Nord. Und auf der A59 Köln Richtung Bonn stockt es zwischen dem Dreieck Porz und dem Flughafen auf 2 Kilometern.
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0: Wham, Freedom, hört sich immer ein bisschen so an wie dieser Moment, in dem man die Bürotür hinter sich zuzieht und denkt, so, jetzt habe ich mir meine Freiheit wirklich verdient. Freiheit heißt ja auch, hören zu können, was man will. Dafür haben wir ja hier eine Riesenauswahl, wie zum Beispiel das 8080s Deutschradio online und in der App rund um die Uhr. Da wartet jemand, der musikalisch eigentlich schon immer gesagt hat, was Sache ist, Herbert Grönemeyer. Dieses Lied hier entstand in einer Phase, in der Herbie ständig gefragt wurde, warum er immer so direkt zur Sache kommt in seinen Songs. Seine Antwort, genau dieser Song, ein musikalisches, ich sag's halt, wie es ist. Ne?
1: 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Ich komme auch selber aus den 80s und ich kann euch nur empfehlen, bleibt dran, weil hier hört ihr die Wurzeln der Musik, hier geht's ab.

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1: Im Studio Gisa Weber. Ermittler haben auf dem Handy des mutmaßlichen CSD-Attentäters ein Video gefunden, in dem sich offenbar der 21-Jährige zur Terrororganisation Islamischer Staat bekennt. Attentäter nehmen solche Videos meist vor Anschlägen auf, um sie danach im Internet zu veröffentlichen. In der CDU wächst der Ärger über die Personalpolitik von Kanzler Merz. Dabei geht es vor allem um die Art und Weise bei dem Regierungsumbau. Wie der Spiegel berichtet, soll Merz in einer Sitzung mit dem CDU-Vorstand dafür heftig kritisiert worden sein. Nach einem Strandtag an der Ostsee ist in Berlin ein Mensch an einer Fibrioneninfektion gestorben. Die Person habe mit über 75 zur Hochrisikogruppe gehört, wie auch zwei weitere Erkrankte, so das Berliner Landesamt. Die Bakterien verbreiten sich vor allem im warmen Wasser in Ufernähe. Es ist wieder soweit, das Jugendwort des Jahres wird gesucht. In einer ersten Abstimmungsrunde stehen 10 Kandidaten zur Wahl, darunter Macker, Süper und Du bist gut genug. Nach einer weiteren Abstimmungsrunde soll das Jugendwort des Jahres dann im Oktober bekannt gegeben werden.
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1: In und um Solingen müssen Bahnpendler bis auf Weiteres mit Einschränkungen zurechtkommen. Zwischen Solingen-Mitte und Hauptbahnhof fahren derzeit keine Züge. Grund ist ein defektes Stellwerk. Betroffen sind der RE 47 und die S7. Zwischen Remscheid und Solingen sind Ersatzbusse unterwegs. Für wie lange ist noch unklar. In Bornheim, in der Nähe von Bonn, ist die Feuerwehr im Großeinsatz gewesen. Dort brannte seit dem frühen Morgen eine Gewerbehalle. Das Feuer ist mittlerweile gelöscht. Anwohner sollten Fenster und Türen zwischenzeitlich wegen der starken Rauchentwicklung geschlossen halten. Zur Brandursache ist noch nichts bekannt.
0: NRW-Wetter mit KI-Support.
2: Sonnig und trocken ist es am Abend bei uns, da passiert nicht viel am Himmel. Und in der Nacht bleibt es weiter klar, die Tiefstwerte liegen zwischen 18 und 14 Grad. Morgen gibt's dann verbreitet Sonne satt und es wird richtig heiß, die Höchstwerte klettern auf bis zu 36 Grad.
0: NRW-Verkehr.
2: Auf der A42 Emscher-Schnellweg Kamp-Lindfort Richtung Dortmund staut es sich zwischen Duisburg-Neumühl und dem Kreuz Oberhausen-West auf 2 Kilometern. 2 Kilometer Stop-and-Go gibt es auf der A59 Köln Richtung Bonn zwischen dem Dreieck Porz und dem Flughafen. Und auf der A555 Bonn Richtung Köln stockt es zwischen Rodenkirchen und dem Kreuz Köln Süd auf 2 Kilometern.
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3: Kurz nach 18 Uhr. Grüße euch, ich bin Boris Weiss in Vertretung für George, der heute bei unserer Filmstrandparty in Raunheim, das ist bei Frankfurt, auflegen und auch hoffentlich einheizen wird. Da trudeln bestimmt jetzt die ersten Gäste ein. Wir wünschen euch ganz viel Spaß heute bei 80s Movies on the Beach. Und wir starten hier auch ganz entspannt in den Abend. Manche Songs funktionieren einfach wie so ein musikalisches Warmwerden, bevor die Party so richtig losgeht. Und genau so eine Warm-Up-Nummer habe ich jetzt hier von Sting, Englishman in New York. Guten Abend.

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1: With or Without You, das ist eine Ballade, die den meisten U2-Fans viel bedeutet. Doch ausgerechnet mit diesem Lied tat sich U2 besonders schwer. Um ein Haar wäre das Lied nie veröffentlicht worden. Warum ein ungewöhnliches Instrument den Song rettete, das hört ihr in meinem Podcast.

0: Kamil Nazem Never Can Say Goodbye. Genauso war es auch bei der Kieler Woche dieses Jahr. Viele, die wollten einfach nicht gehen, ganz verständlich. Denn was wir zusammen da auf der Förderbühne erlebt haben, das war, ich nenne es jetzt mal, pures Festivalgold. Direkt am Ende der Kiellinie unter dem Riesenrad wurde die 80s Live Stage zum Treffpunkt für alle, die den coolen Sound der 80er lieben. Höhepunkt des Abends war natürlich der Auftritt dieses Herren hier.
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0: Ja, und der Nick, der hat euch zum Toben gebracht und seinen Sonnenuntergangshit, den hört ihr natürlich auch öfters mal in unserem Summer Radio, online oder über die Sender-App. I won't let the sun go down on me, baby.

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1: Es gibt neue David Bowie-Schätze. Ja, für die Bowie-Fans wird's im Herbst wirklich spannend. Am 18. September nämlich erscheint David Bowie – The Shell Tell Me Recordings mit 10 bislang unveröffentlichten Songs aus dem Jahr 1965. Damals trat Bowie noch unter dem Namen Davy Jones auf, war mit seiner Band The Lower Third unterwegs. Produziert wurden die Aufnahmen von Shell Tell Me, der auch Klassiker von The Who und von den Kings verantwortete. Mit dabei ist außerdem der spätere Led Zeppelin-Gitarrist Jimmy Page, der als Studiomusiker an den Aufnahmen beteiligt war. Die neue Sammlung zeigt den jungen Bowie lange vor Ziggy Stardust und gibt spannende Einblicke in die Anfänge einer der größten Karrieren der Rockgeschichte. 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
2: Sonnig und trocken ist es am Abend bei uns, da passiert nicht viel am Himmel. Und in der Nacht

Hate Sadies am frühen Dienstagabend und für alle, die neu bei uns sind, auch online oder in der kostenlosen Sender-App, da könnt ihr unendlich viele 80er-Songs hören und auch ganz neu entdecken. Teilweise Überraschungen, aber natürlich auch die großen Knaller. Auch die Sommerstimmung mit Italo-Disco, Yachtrock und natürlich unser Summer- und auch Reggae-Radio. Daraus jetzt ein Duett, das so charmant ist, dass man automatisch mitwippt. Hier sind UB40 zusammen mit Chrissy Hynde von den Pretenders. 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
1: Im Studio Gisa Weber. Auf dem Handy des mutmaßlichen CSD-Attentäters ist laut Bundesanwaltschaft ein Bekennervideo gefunden worden. Zu sehen ist ein Vermummter, wahrscheinlich der Mann selbst. Er bekennt sich darin zur Terrororganisation Islamischer Staat. Weitere Datenträger aus seiner Wohnung werden noch ausgewertet. Wer die Steuererklärung selbst macht und noch nicht abgegeben hat, muss sich beeilen. Nur noch bis Freitag ist dafür Zeit. Neu ist die Erklärung mit einem Klick. Die funktioniert erst einmal aber nur für einfache Fälle wie Alleinstehende ohne Kinder und Rentner ohne Nebeneinkünfte. Die Personalpolitik von Kanzler Merz sorgt in der CDU für immer mehr Ärger. Laut Spiegel soll es in einer Sitzung des Parteivorstands kaum Rückendeckung für Merz gegeben haben. Dafür aber jede Menge Kritik. Vor allem der Umgang mit dem bisherigen Verkehrsminister Schnieder stößt dabei vielen sauer auf. Neben Starspielern hat die französische Nationalmannschaft nun auch noch eine Legende als Trainer. Zinedine Zidane übernimmt das Team von Didier Deschamps, der nach 14 Jahren aufhört. Für Zidane ist es ein wahr gewordener Traum. Das sagte der 54-Jährige bei der Vorstellung.
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1: Nach dem Einbruch in die Kfz-Zulassungsstelle im Kreis Mettmann soll die Behörde morgen wieder regulär öffnen. Das hat der Landkreis mitgeteilt. Tatverdächtig sind 5 Männer. Sie sollen in der Nacht zum Montag Blankounterlagen, Plaketten und Kennzeichen gestohlen haben. Die Ermittlungen laufen. Die Luxemburger Straße in Köln soll verändert werden. Die Stadt will erstmal den Verkehr zählen und prüft, ob zwischen Barbarossa-Platz und dem Südwesten der Stadt eine Autospur wegfallen und dafür mehr Platz für Radfahrerstreifen entstehen kann. Ziel: weniger Lärm und eine bessere Verkehrssituation.
0: NRW-Wetter mit KI-Support.
2: Sonnig und trocken ist es am Abend bei uns, da passiert nicht viel am Himmel. Und in der Nacht bleibt's weiter klar, die Tiefstwerte liegen zwischen 18 und 14 Grad. Morgen gibt's dann verbreitet Sonne satt und es wird richtig heiß, die Höchstwerte klettern auf bis zu 36 Grad.
0: NRW-Verkehr.
2: 2 Kilometer Stop-and-Go auf der A4 Köln Richtung Herrenaachen zwischen dem Rastplatz Ruhrscholle Nord und Langer Wehe. Es stockt auf der A42 Emscher Schnellweg, Kamp-Lindfort Richtung Dortmund zwischen Duisburg-Neumühl und dem Kreuz Oberhausen-West auf 2 Kilometern. Und auf der A555 Bonn Richtung Köln staut es sich zwischen Rodenkirchen und dem Kreuz Köln-Süd auf 2 Kilometern.
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3: Kurz nach 19 Uhr, ich bin Boris Mays für George, mal heute hier. Zeit für Glanz und Glitzer. Wochentags um diese Uhrzeit heißt es bei uns Italo Disco Request. Eure Wünsche direkt in der Show. Schreibt uns gerne über die 8080s App an. Dort findet ihr auch unser Italo Disco oder Italo Disco in the Mix Radio. Heute, das starten wir mal ganz stilvoll und auch so ein bisschen geheimnisvoll mit einem echten Klassiker. Den hat sich die Franziska aus Paderborn gewünscht. Das ist feinster Berliner Synthie-Pop, der aber erst in Italiens Diskotheken so richtig durch die Decke ging. Hier sind die Twins mit Not the Loving Kind.
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Radiorama mit Chance to Desire. Ein Wunsch von Frederik aus Geisenheim. Ja, ganz herzliche Grüße in den Rheingau. 80s. George's Italo Disco Request. Jo, weiter geht's mit Ken Laszlo gleich. Den würde der Peter aus Regensburg gerne mal hören. Aber bitte, was steht hier? Bitte spiel mal was anderes als Hey Hey Guy, schreibt er. Claro, wir haben ja jede Menge tolle Nummern von ihm. Vielleicht schon mal zum Vormerken, am 28. November, da steht Ken Laszlo beim größten Italo-Disco-Festival im Kraftverkehr in Chemnitz auf der Bühne. Freut euch da auf eine einzigartige Nacht mit den größten Italo- und Euro-Disco-Hits. 14 legendäre Acts, das hat es in Deutschland noch nie so gegeben. Und ich bin mir sicher, Kollege Georges, den ich hier heute vertrete, der liefert dort auch wieder ein klasse DJ-Set ab, das euch komplett aus den Schuhen hebt. Mehr zu diesem Festival im November in Chemnitz findet ihr natürlich auch hier bei uns online. Und bevor wir uns dahin träumen, drehen wir jetzt die Synthes mit Ken Laszlo nochmal so richtig auf. Uno, due, tre, quattro.

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1: Heute am 28. Juli schauen wir in die deutschen Singlecharts des Jahres 1986. Auf der 3 befindet sich New Shoes mit I Can't Wait. Platz 2 wird belegt von den Ladies von Bananarama mit Venus. Und auf der Spitzenposition verweilen Level 42 mit Lessons in Love. Höchster Neuzugang in den Top 10 vom 28. Juli 1986 ist Falco. Mit The Sound of Music geht er von 32 auf die 7.
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2: Sonnig und trocken ist es am Abend bei uns, da passiert nicht viel am Himmel. Und in der Nacht bleibt's weiter klar, die Tiefstwerte liegen zwischen 18 und 14 Grad. Morgen gibt's dann verbreitet Sonne satt,

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Jam, Queen mit Another One Bites the Dust. Ich habe gerade mal hier für uns etwas recherchiert, was das überhaupt heißen soll. Da geht es wohl um das Weitermachen trotz Verlusten, dieses Gefühl, dass wieder etwas oder jemand wegfällt, aber man selbst auf den eigenen Füßen stehen bleibt. Und genau darum geht es wohl auch in dieser schönen melancholischen Nummer von Black, hier aus unserem 80s Love Radio, das ihr jederzeit online oder auch über die Sender-App gerne hört. Colin Verencamp, der schrieb diesen Song in einer ziemlich düsteren Phase, Ironie des Lebens. Gerade diese Stimmung machte ihn später weltberühmt. Mit Wonderful Life verabschiede ich mich erstmal bis Sonntagnachmittag.

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1: Im Studio Gisa Weber. Ermittler haben auf dem Handy des mutmaßlichen CSD-Attentäters ein Video gefunden, in dem sich offenbar der 21-Jährige zur Terrororganisation Islamischer Staat bekennt. Attentäter nehmen solche Videos meist vor Anschlägen auf, um sie danach im Internet zu veröffentlichen. Die Personalpolitik von Kanzler Merz sorgt in der CDU für immer mehr Ärger. Laut Spiegel soll es in einer Sitzung des Parteivorstands kaum Rückendeckung für Merz gegeben haben. Dafür aber jede Menge Kritik. Vor allem der Umgang mit dem bisherigen Verkehrsminister Schnieder stößt dabei vielen sauer auf. Es ist wieder soweit, das Jugendwort des Jahres wird gesucht. In einer ersten Abstimmungsrunde stehen 10 Kandidaten zur Wahl, darunter Macker, Süper und Du bist gut genug. Nach einer weiteren Abstimmungsrunde soll das Jugendwort des Jahres dann im Oktober bekannt gegeben werden. Die FIFA will die Fußball-WM teilweise privatisieren. Geplant ist ein neues Unternehmen. Davon sollen Anteile an Investoren verkauft werden. Von den Mitgliederverbänden hagelt es heftige Kritik. Der Fußball steht der FIFA nicht zum Verkauf, sagt etwa die europäische UEFA.
0: NRW-Wetter mit KI-Support.
2: Sonnig und trocken ist es am Abend bei uns, da passiert nicht viel am Himmel. Und in der Nacht bleibt es weiter klar, die Tiefstwerte liegen zwischen 18 und 14 Grad. Morgen gibt's dann verbreitet Sonne satt und es wird richtig heiß. Die Höchstwerte klettern auf bis zu 36 Grad.
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1: Mick Hucknall wuchs ohne Mutter auf. In seinem Song Holding Back the Years verarbeitet der Simply Red Frontmann diese Erfahrung. Als der Song zum Welthit wird, meldet sich seine Mutter nach vielen Jahren ohne Kontakt. 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
1: Sonnig und trocken ist es am Abend bei uns. Da passiert nicht viel am Himmel. Und in der Nacht bleibt es weiter klar. Die Tiefstwerte liegen zwischen 18 und 14 Grad. Morgen gibt's dann verbreitet Sonne satt und es wird richtig heiß. Die Höchstwerte klettern auf bis zu 36 Grad.

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1: Im Studio Gisa Weber. Auf dem Handy des mutmaßlichen CSD-Attentäters ist laut Bundesanwaltschaft ein Bekennervideo gefunden worden. Zu sehen ist ein Vermummter, wahrscheinlich der Mann selbst. Er bekennt sich darin zur Terrororganisation Islamischer Staat. Weitere Datenträger aus seiner Wohnung werden noch ausgewertet. In der CDU wächst der Ärger über die Personalpolitik von Kanzler Merz. Dabei geht es vor allem um die Art und Weise bei dem Regierungsumbau. Wie der Spiegel berichtet, soll Merz in einer Sitzung mit dem CDU-Vorstand dafür heftig kritisiert worden sein. Digger, Ragebait, 6-7. Ab sofort kann wieder über das Jugendwort des Jahres abgestimmt werden. Zunächst geht es darum, aus einer Top-10-Liste an Vorschlägen die Top 3 zu finden. Letztes Jahr war das Crazy zum Jugendwort des Jahres gewählt worden. Bei der Fußball-WM sollen bald private Investoren mitmischen. Die FIFA will eine neue Firma gründen, die die Turniere ausrichtet und dann Anteile verkaufen. Als möglicher Hauptinvestor gilt der Bruder von Trump-Schwiegersohn Jared Kushner. Die europäische UEFA hält von den Plänen nichts.
0: NRW-Wetter mit KI-Support.
2: Trocken ist es gerade, dazu gibt es nur ein paar Wolken am Himmel und durch die Nacht bleibt das so. Die Temperaturen gehen runter auf 18 bis 14 Grad. Morgen wird's dann richtig heiß. Viel Sonne, kaum Wolken und weiter kein Regen. Die Topwerte liegen bei bis zu 36 Grad.
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1: Mitch Ewer über Human League, Don't You Want Me.
2: Everybody loves this song.
3: Diesen Song liebt einfach jeder. Als ich ihn zum ersten Mal gehört habe, war ich kurz unsicher, weil es ja ein Duett ist. Solche männlich-weiblichen Duette waren damals eher ungewöhnlich, fast schon ein Relikt aus den 50ern oder 60ern. Aber genau das macht ja den Reiz aus. Man kann diesen Song nicht hören, ohne ihn den ganzen Tag vor sich hin zu singen. Unmöglich.
2: I cannot walk around not singing that song all day.

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1: Trocken ist es gerade, dazu gibt es nur ein paar Wolken am Himmel und durch die Nacht bleibt das so. Die Temperaturen gehen runter auf 18 bis 14 Grad. Morgen wird's dann richtig heiß. Viel Sonne, kaum Wolken und weiter kein Regen. Die Topwerte liegen bei bis zu 36 Grad.

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1: Im Studio Anna Löwer. Ermittler haben auf dem Handy des mutmaßlichen CSD-Attentäters ein Video gefunden, in dem sich offenbar der 21-Jährige zur Terrororganisation Islamischer Staat bekennt. Attentäter nehmen solche Videos meist vor Anschlägen auf, um sie danach im Internet zu veröffentlichen. Die FIFA will die Fußball-WM teilweise privatisieren. Geplant ist ein neues Unternehmen. Davon sollen Anteile an Investoren verkauft werden. Von den Mitgliederverbänden hagelt es heftige Kritik. Der Fußball steht der FIFA nicht zum Verkauf, sagt etwa die europäische UEFA. In der CDU wächst der Ärger über die Personalpolitik von Kanzler Merz. Dabei geht es vor allem um die Art und Weise bei dem Regierungsumbau. Wie der Spiegel berichtet, soll Merz in einer Sitzung mit dem CDU-Vorstand dafür heftig kritisiert worden sein. Digger, Ragebait, 6-7. Ab sofort kann wieder über das Jugendwort des Jahres abgestimmt werden. Zunächst geht's darum, aus einer Top-10-Liste an Vorschlägen die Top 3 zu finden. Letztes Jahr war das Crazy zum Jugendwort des Jahres gewählt worden.
0: NRW-Wetter mit KI-Support.
2: Trocken ist es gerade, dazu gibt es nur ein paar Wolken am Himmel und durch die Nacht bleibt das so. Die Temperaturen gehen runter auf 18 bis 14 Grad. Morgen wird's dann richtig heiß. Viel Sonne, kaum Wolken und weiter kein Regen. Die Topwerte liegen bei bis zu 36 Grad.
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0: 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Joachim Witt, Goldener Reiter.
1: Natürlich war Goldener Reiter von Joachim Witt Anfang der 80er ein riesengroßer Hit in der Bundesrepublik. Doch bevor es dazu kam, hielt Witt den Song zunächst lange zurück und als er dann veröffentlicht wurde, lag er zunächst schwer wie Blei in den Plattenregalen. Wie das Lied dann ein Erfolg wurde, das hört ihr in meinem Podcast.

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0: Wetter mit KI-Support.
1: Trocken ist es gerade, dazu gibt es nur ein paar Wolken am Himmel und durch die Nacht bleibt das so. Die Temperaturen gehen runter auf 18 bis 14 Grad. Morgen wird's dann richtig heiß. Viel Sonne, kaum Wolken und weiter kein Regen. Die Topwerte liegen bei bis zu 36 Grad.

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1: Im Studio Anna Löwer. Auf dem Handy des mutmaßlichen CSD-Attentäters ist laut Bundesanwaltschaft ein Bekennervideo gefunden worden. Zu sehen ist ein Vermummter, wahrscheinlich der Mann selbst. Er bekennt sich darin zur Terrororganisation Islamischer Staat. Weitere Datenträger aus seiner Wohnung werden noch ausgewertet. Bei der Fußball-WM sollen bald private Investoren mitmischen. Die FIFA will eine neue Firma gründen, die Turniere ausrichtet und dann Anteile verkaufen. Als möglicher Hauptinvestor gilt der Bruder von Trump-Schwiegersohn Jared Kushner. Die europäische UEFA hält von den Plänen nichts. Die Personalpolitik von Kanzler Merz sorgt in der CDU für immer mehr Ärger. Laut Spiegel soll es in einer Sitzung des Parteivorstandes kaum Rückendeckung für Merz gegeben haben, dafür aber jede Menge Kritik. Vor allem der Umgang mit dem bisherigen Verkehrsminister Schnieder stößt dabei vielen sauer auf. Die Krise bei Mercedes geht weiter. Der Autokonzern hat im zweiten Quartal weniger Autos verkauft und 26% weniger Gewinn gemacht als im letzten Jahr. Hauptgrund ist weiter, dass deutlich weniger Autos in China verkauft werden, heißt es vom Konzern.
0: NRW-Wetter mit KI-Support.
2: Trocken ist es gerade, dazu gibt es nur ein paar Wolken am Himmel und durch die Nacht bleibt das so. Die Temperaturen gehen runter auf 18 bis 14 Grad. Morgen wird's dann richtig heiß. Viel Sonne, kaum Wolken und weiter kein Regen. Die Topwerte liegen bei bis zu 36 Grad.
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0: Annie Lennox war mein heimlicher Vocal Coach. Katharina Frank von den Rainbirds über Eurythmics. There must be an angel.
1: Also, There Must Be an Angel von Eurythmics ist erstmal ein unglaublich gut geschriebener Song. Und natürlich war Annie Lennox auch ein großer Einfluss auf mich. Gerade Boy on the Beach, da hört man so ein bisschen, dass ich doch viel Annie Lennox gehört habe, weil diese habe ich mir von ihr geborgt und in meine Performance mit eingebaut. Und ja, genau, also Eurythmics auch ein Duo, lustigerweise. Und Annie Lennox ist heute auch immer noch eine beeindruckende Persönlichkeit. 80s, 80s.

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1: Trocken ist es gerade, dazu gibt es nur ein paar Wolken am Himmel und durch die Nacht bleibt das so. Die Temperaturen gehen runter auf 18 bis 14 Grad. Morgen wird's dann richtig heiß. Viel Sonne, kaum Wolken und weiter kein Regen. Die Topwerte liegen bei bis zu 36 Grad.

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1: Im Studio Anna Löwer. Ermittler haben auf dem Handy des mutmaßlichen CSD-Attentäters ein Video gefunden, in dem sich offenbar der 21-Jährige zur Terrororganisation Islamischer Staat bekennt. Attentäter nehmen solche Videos meist vor Anschlägen auf, um sie danach im Internet zu veröffentlichen. Die FIFA will die Fußball-WM teilweise privatisieren. Geplant ist ein neues Unternehmen. Davon sollen Anteile an Investoren verkauft werden. Von den Mitgliederverbänden hagelt es heftige Kritik. Der Fußball steht der FIFA nicht zum Verkauf, sagt etwa die europäische UEFA. Die Waldbrandlage in Spanien und Frankreich hat sich etwas stabilisiert. Aber die Sorge vor der nächsten Hitzewelle wächst. In den nächsten Tagen werden wieder Temperaturen bis 40 Grad erwartet. Das könnte die Löscharbeiten wieder erschweren. Zuletzt waren auch Feuer in Portugal ausgebrochen. Digger, Ragebait, 6-7. Ab sofort kann wieder über das Jugendwort des Jahres abgestimmt werden. Zunächst geht's darum, aus einer Top-10-Liste an Vorschlägen die Top 3 zu finden. Letztes Jahr war das Crazy zum Jugendwort des Jahres gewählt worden.
0: NRW-Wetter mit KI-Support.
2: Trocken ist es gerade, dazu gibt es nur ein paar Wolken am Himmel und durch die Nacht bleibt das so. Die Temperaturen gehen runter auf 18 bis 14 Grad. Morgen wird's dann richtig heiß. Viel Sonne, kaum Wolken und weiter kein Regen. Die Topwerte liegen bei bis zu 36 Grad.
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3: West-Berlin, Herbst 1977. Nina Hagen ist wieder da, zurück aus London, damals Hauptstadt des Punks. Den Vorschuss für ihre erste Platte nach ihrer Ausbürgerung in den Westen hat sie schon bekommen. Jetzt muss sie liefern. Sie gründet eine Band. Naja, gründen stimmt nicht ganz. Denn die meisten ihrer Musiker spielten schon vorher zusammen in einer Band. Einer von ihnen ist Bernhard Potschka. Eines Tages besucht er seinen Musikerkollegen Reinhold Heil und lernt dort diese Frau kennen.
4: Und da saß dann Nina. Und Nina hat mir dann Naturträne vorgesungen.
3: Achtung, das ist jetzt ein echt schräges Lied, also bitte anschnallen.
5: Natur!

0: dann wusste ich, jo, das ist jetzt die Sängerin, mit der ich unbedingt eine Band machen muss.
1: Und das wird er auch, als Teil der Nina Hagen Band. Reinhold Heil stößt als letzter zur Gruppe. Nach einigem Hin und Her lässt er sich auf eine unverbindliche Jam-Session mit Nina und der Band ein. Bevor sie loslegen, treffen sie sich zum Kennenlernen in einer WG.
2: Man erzählt die Nina halt so ein bisschen und man muss sich wirklich Nina in der ganz frühen Phase vorstellen. Es war schon sehr faszinierend. Sie sah hervorragend aus, war sehr berlinerisch, hatte so ein französisches Barett auf dem Kopf und da war mit einer Sicherheitsnadel war eine Bananenschale dran geheftet. Und zwar eine richtige, die ja auch schon so langsam am Vergammeln war.
1: Die neue deutsche Welle geht los. In Berlin, Hagen, Düsseldorf und anderswo in Westdeutschland. Und darum geht's in dieser Folge. Die NDW experimentiert und fasziniert. Aus den Proberäumen in die Clubs und weiter in die Charts. Ich heiße Peter Illmann. Herzlich willkommen zu dieser Folge.
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1: Nina Hagen, das darf man wohl so sagen, ist wirklich schräg. Die Mitglieder ihrer Band sind keine Dilettanten, keine Amateure, die sich mal ausprobieren wollen. Die Herren Heil, Mitteregger, Potschka und Präker sind exzellente, zum Teil studierte Musiker. Zusammen mit Nina werden sie zu einer Band voller verschiedener Personalities. Das ist gut, denn aus Reibung entsteht Neues. Und das ist gefährlich, weil ein Ende immer möglich ist. Ihr erstes Album heißt schlicht Nina Hagen Band. Damals wird es weitgehend positiv besprochen. Heute gilt es als musikalischer Meilenstein, nicht nur wegen ihrer Coverversion des Tube-Songs White Punks on Dope.

0: Feminismus, Freiheitsdrang, die Themen der Platte sind auch heute noch aktuell. Der Sound nachvollziehbar wegweisend. Ja, kein Wunder, dass Nina Hagen und ihre Band als Vorreiter und Wegbegleiter der NDW gelten, oder? Auch Uwe Fahrenkrug-Petersen, Anfang der 80er Teil der Nena-Band, erinnert sich, wie sehr dieser Sound ihn damals beeinflusst hat.
1: Das war toll. Es war zwar sehr, sagen wir mal, sehr Tubes-lastig oder Tubes-ähnlich. Und die Tubes fand ich sowieso immer gut. Aber sowas wollte ich dann auch machen. Auch mit unserer Rockband wollten wir uns dann in diese Richtung bewegen. Und ich glaube, das war so der Anfang.
0: 1978 ist das erste Jahr der Nina Hagen Band und es ist ein gutes, wie uns Bernhard Potschka im 80s Interview erzählt. Doch dann kommt das zweite und letzte. Nina wird von der Presse gefeiert, sie als Person, nicht die gesamte Band. Und dann geht die Beziehung von Nina und Bassist Präker in die Brüche. Ihre privaten Spannungen übertragen sich auf die Band. Die Männer werfen Nina Unberechenbarkeit und egozentrische Starallüren vor. Und dass sie damit recht haben, beweist einer der legendärsten Momente in der Bandgeschichte, der sich nicht auf der Bühne, sondern an einem Bahnhof ereignet.
2: Nach der Tour hatten wir eine große Werbetour durch Benelux-Staaten, Fernsehauftritte und so weiter. Und da war ja dieses klassische Ding. Frau Hagen wollte nicht mehr fliegen. Deswegen mussten wir mit dem Zug nach Liège fahren, nach Belgien. Aha. Und sind am Bahnhof Zoo eingestiegen und Frau Hagen ist gleich wieder ausgestiegen.
0: Gleich wieder ausgestiegen bedeutet, dass Nina wenige Momente vor der Abfahrt aus dem Zug stürmt. Bevor die anderen verstehen, was überhaupt geschehen ist, hat sich der Zug auch schon in Bewegung gesetzt. Die Band fährt nach Belgien. Nina bleibt in Berlin. Das ist das Ende. 4 Wochen später treffen sie sich wieder. Friedensverhandlungen.
2: Und da hat sie dann eben gesagt, dass sie die Hälfte von allen will. Und ich habe mir kurz überlegt und habe gesagt, nee, dann kriegst du alles, ich mach nicht mehr mit.
0: Der Rest der Band entscheidet sich wie Potschka. Dann lieber gar nicht. Nur einen Tag später gründen die Überlebenden der Nina Hagen-Erfahrung eine neue Band. Spliff. Okay, so ganz zu Ende ist die Nina Hagen-Band noch nicht. Sie müssen laut Vertrag noch ein Album abliefern. Die Männer spielen die Musik ein, Nina ergänzt später ohne die Band den Gesang. Das Werk heißt Unbehagen und wird, was die Verkaufszahlen angeht, ein noch größerer Erfolg als ihr Debütalbum. Wenn man die Herren von Spliff heute fragt, ob sie Teil der NDW waren, winken sie eilig ab. Bernhard Potschka hatte das schon bei unserer Interviewanfrage durchblicken lassen. Nee, NDW, das waren wir nicht. Ja, und ich kann diese Aussage auch ganz gut nachvollziehen. Wie gesagt, sie waren ja keine ahnungslosen Soundtüftler, keine Punks, die erst beim Spielen rausfanden, wie so eine Gitarre überhaupt funktioniert. Sie verhielten sich professionell, probten viel, wussten, was sie taten. Und doch ist es sehr nachvollziehbar, dass viele Leute Spliff zur NDW zählen. Denn sie starten ziemlich ungewöhnlich mit einer Art Rockoper, die sie auch als Platte veröffentlichen.
3: Hey, Fonzo!
0: Und erst 1982, also mitten rein in die Erfolge von Nena, Markus und Co., erscheint dann ihr erstes reguläres Album, 85555. Diese Zahl war die Bestellnummer des Albums bei ihrem Label CBS. Die Platte geht auf 1. Musikalisch ist das anspruchsvoller als vieles, was die NDW-Kollegen zu dieser Zeit so rausbringen. Aber klar, der Song über einen Mann, der mit einer Italienerin flirtet und sie zu Spaghetti Carbonara einladen will, ja, der passte natürlich wunderbar zur neuen deutschen Welle.

0: Ihr müsst euch immer wieder vor Augen halten, vieles von dem, was damals musikalisch passiert, ist völliges Neuland. Es sind Musik und Texte, die vorher so noch niemand gemacht hat. Und das macht sie so bemerkenswert. Der Empfehlungsalgorithmus von Amazon käme bestimmt an seine Grenzen. Leute, die diese Platte gekauft haben, interessieren sich auch für... ich habe leider nichts Vergleichbares im Angebot. Und wo wir schon bei einzigartig sind, wir müssen über einen Mann reden, von dem ihr vielleicht noch nie gehört habt. Es ist unglaublich und unerklärlich, warum dieser Mann nicht längst als deutsches Musikgenie gefeiert und mit einem Denkmal verehrt wird. Der 1987 viel zu früh verstorbene Conny Plank. Plank prägt den Sound von Kraftwerk maßgeblich. Arbeitet über die Zeit mit Ultrafox, mit Can, mit den Eurythmics, mit Gianna Nannini, mit Heinz-Rudolf Kunze und so vielen mehr. Angeblich hat David Bowie während seiner Berlin-Jahre von Plank gehört. Er soll persönlich nach Wolperath in die Nähe von Köln gefahren sein, wo Plank sein Studio hat. Bowie will mit Plank zusammenarbeiten. Und der antwortet, dass er im Moment leider zu viel zu tun habe. Und als U2 Plank als Produzent engagieren wollen, lässt er angeblich ausrichten, ich kann mit diesem Sänger nicht arbeiten. Das klingt vielleicht arrogant, aber so ist es mit Sicherheit nicht gemeint. Plank ist im besten Sinne ein Musikfreak, süchtig nach authentischen Musikern und nach Musik, die sich etwas traut und herausfordert. Nur deswegen kommt es zu einer Zusammenarbeit zwischen Conny Plank und dem damals völlig unbekannten Jochen Rausch von Stahlnetz. Rausch ist damals Teil der Band Die Helden, aber weil seine Kollegen unzuverlässig sind, kauft er sich kurz entschlossen einen Synthesizer. Zusammen mit einem Kumpel experimentiert er rum und hat schnell einiges an Material zusammen.
1: So, dann habe ich da ganz naiv, das habe ich gedacht, ja, wem kann ich das mal schicken? Habe ich das Conny Plank geschickt, der damals eine Riesennummer war, aber einfach Briefumschlag, Adresse drauf hingeschickt und dann hat er mich ein paar Tage später angerufen und sagte, ja komm, lass uns doch mal treffen. Ich fand das ganz interessant, was du da machst. So ist es entstanden. Und so ist es bei vielen gewesen. Das war nicht so kalkuliert.
0: Und genau deshalb wird Plank auch zu einem der wichtigsten Player der neuen deutschen Welle. Vermutlich interessiert es ihn null Sekunden, dass da eine neue Welle, ein Hype entsteht. Aber dass da Leute am Werk sind, die sich etwas Neues trauen, die etwas anderes wollen, das muss ihn faszinieren. DAF, Deutsch-Amerikanische Freundschaft, ist eine der wichtigsten Bands der frühen neuen deutschen Welle. Als sie mit ihren ersten Demos bei Plattenfirmen anklopfen, ist das Feedback desaströs. Robert Görl von DAF erinnert sich.
2: Ich sagte, Gabin, ich bin zu ein paar Plattenfirmen, ein paar deutschen Plattenfirmen gegangen und haben das vorgespielt aus einer Kassette. Und haben die uns wirklich, haben die uns darauf aufmerksam gemacht, ob wir einzelne Waffen haben. Die haben uns echt wirklich wortwörtlich ins Gesicht gesagt, ob wir glauben, dass das Musik ist, was wir da jetzt gerade vorspielen.
0: Plank erkennt sofort ihr Potenzial. Er glaubt so sehr an die Band, dass er sich vertraglich zusichern lässt, ihre ersten 3 Alben zu produzieren. Die Tracks auf ihrer ersten Platte enthalten keine klassischen Songs. Es handelt sich um rein instrumentalen, unstrukturierten Noise Rock. Bei ihrem ersten Konzert im Ratinger Hof in Düsseldorf muss allen klar sein, ihre Zeit ist gekommen. Der Laden platzt aus allen Nähten, wie sich Girl erinnert.
2: Bei dem Ratinger Hof, glaube ich, da passt mir gerade mal, wenn er ganz voll ist, vielleicht so 400 Leute rein. Aber der war sowas von überfüllt. Also da waren die Leute wirklich aneinander gestanden und draußen, also da standen also auf alle Fälle auch noch 200.
0: Der Ratinger Hof ist eine wichtige Adresse für die frühe neue deutsche Welle. Kurt Dahlke, den ich euch bisher immer als Mitglied von Fehlfarben vorgestellt habe, ist auch Gründungsmitglied von DAF. Er weiß, warum der Laden nicht irgendeine beliebige Konzertlocation war.
3: Neon an die Decke und einen Flipper aufgestellt und ansonsten das sehr hell gemacht. Und das war genau das Gegenteil von diesen ganzen Hippie-Kneipen der 70er Jahre. Es war halt eine völlig andere Atmosphäre. Und das hat viele Künstler angezogen. Um die Ecke des Ratinghofs ist die Kunstakademie, die Düsseldorfer. Es hat also viele Düsseldorfer Künstler angezogen, es hat aber auch Musiker angezogen, weil die Musik, die da gespielt wurde, eine andere war. Und kam, hat halt zum ersten Mal Leute aus England eingeladen, da zu spielen. Und das waren ja für uns junge Leute, die da hingegangen sind, wirklich, man sagt, die Ohren und Augen wurden da geöffnet.
0: Der Ratinger Hof ist Treffpunkt für Leute, die irgendwas machen wollen, aber noch nicht genau wissen, was und mit wem. Und aus diesem Networking entstehen neue Bands.
2: Leute, die dann später, was weiß ich, der Plan gegründet haben, Fehlfarben gegründet haben, Krups gegründet haben oder auch DAF gegründet haben, ja, Toten Hosen, das war alles da drin.
0: Auch Fehlfarben ist eine dieser legendären Bands aus dem Ratinger Hof. Ihr Album Monarchie und Alltag ist heute ein Klassiker.

0: Und dann ist dann noch etwas, das sie damals komplett anders machen. Ich vermute mal, dass es euch so selbstverständlich vorkommt, dass es euch gar nicht aufgefallen ist. Sie singen auf Deutsch. Als wäre es das Normalste der Welt, singen sie in ihrer Muttersprache. Ihr erinnert euch an die vorangegangene Folge. Uwe Fahrenkrog-Petersen von Nena.
1: Ich habe auch damals gedacht, noch in den 70ern, dass es unmöglich wäre, auf Deutsch Rockmusik oder Popmusik zu singen.
0: Deutsch singen, das gilt im Ratinger Hof fast als Pflicht. Das hatte gar nichts mit Patriotismus zu tun, ganz im Gegenteil. In einem Interview sagt Gabi Delgado, Sänger von DAF, ich denke, dass Sprache auch immer ein Mittel ist, sich abzusetzen und zu provozieren. Dass gut ein Drittel der Acts in den Top 30 von 2015 auf Deutsch singen, erscheint uns heute völlig normal. Damals ist das ein Tabubruch. Erst recht bei Songs wie diesem hier aus dem Jahre 1981.

0: Es gibt damals viele Bands, nicht nur aus Düsseldorf, die aus der Punk-Ecke kommend harten, lauten Gitarrensound auffahren. Und es gibt die Wave-Bewegung, die mit Synthes und elektronischem Sound experimentiert. Und beide laufen unter derselben Überschrift: Neue Deutsche Welle. Damals ist das vielleicht egal, heute ist das ein Problem. Denn wenn Bands von damals auch heute noch betonen, dass sie nicht NDW sind oder waren, dann hat das sicherlich auch damit zu tun, dass das Label NDW für sehr viele völlig verschiedene Musikstile gilt. Kai Hawaii von Extrabreit sieht das auch so.
1: Nein, ich würde uns das Etikett NDW-Band nicht geben. Allein deswegen, weil es so unscharf ist. Ich würde sagen, wir sind eine deutsche Rockband. Nicht mehr und nicht weniger.
0: Ein Beispiel, wie unscharf der Begriff war und ist: Falco, Fehlfarben und Fräulein Menke. Die fangen nicht nur alle drei mit F an, sondern sind alle NDW. Eigentlich nicht so wirklich einleuchtend, oder? Oder nehmen wir den Song Jung, kaputt, spart Altersheime von Bärchen und den Milchbubis. Und sagen wir mal die Band Kids mit Die Sennerin vom Königssee. Kann das wirklich guten Gewissens beides einer Musikrichtung zugeordnet werden? Was ist eigentlich die NDW? Ich benutze diesen Begriff jetzt schon in der 5. Folge und habe ihn kein einziges Mal genau definiert. Weil der so klar umrissen ist? So eindeutig, dass ich dazu kein Wort verlieren muss? Nein, eher im Gegenteil. Ich habe in unseren Interviews immer wieder nach dem NDW-Begriff gefragt. Zum Beispiel Friedel Geratsch von Geier Sturzflug.
2: Erstmal habe ich ihn gelesen, und zwar in einer Musikzeitschrift, die Sounds hieß. Und da, ich glaube, dieser Begriff wurde von einem Alfred Hilsberg da eingeführt. Es war ja im Grunde nichts anderes als New Wave in England einzudeutschen.
0: Besagter Alfred Hilsberg ist eigentlich Chef des Plattenlabels Zickzack, aber er schreibt auch für die Sounds. 1979 erscheint der Artikel mit der Überschrift Neue Deutsche Welle aus grauer Städte Mauern, in der tatsächlich zum ersten Mal der Begriff Neue Deutsche Welle fällt. Auch in diesem Artikel wird schon klar, dass der Begriff sehr weit gefasst ist. So schreibt Hilsberg: Manche spielen, um sich und ihren Fans einfach nur Spaß zu bringen. Andere haben da viel ernstere Ansprüche. Oder auch: Manche sind erst 15, andere bald 30. Annette Grotkasten, Frontfrau bei Bärchen und die Milchbubis, hat den Begriff NDW von Anfang an abgelehnt.
3: Da hatte ich eigentlich nicht das Gefühl, dass wir mit dazugehören. Also Neue Deutsche Welle war für mich doch eher das, was so die großen Major-Labels rausgehauen haben, um uns das Wasser abzugraben.
0: Die Milchbubis kommen übrigens nicht aus Hagen, Düsseldorf oder Berlin, sondern aus Hannover. Denn auch im Rest der Republik gibt es überall neue Bands. Markus zum Beispiel, der damals in der Punkband Nylon Euter spielt, die im hessischen Bad Camberg zu Hause sind. Hubert K. kommen aus Reutlingen, Geier Sturzflug aus Bochum, Stahlnetz aus Wuppertal, Siff aus Solingen und Trio hatten ein Haus im niedersächsischen Großen Kneten gemietet. Und sogar im deutschsprachigen Ausland werden Künstler und Bands bekannt, die zur Neuen Deutschen Welle gehören. Falco natürlich in Österreich und Grauzone in der Schweiz. Dort gibt es damals Jugendunruhen, Straßenschlachten mit der Polizei am Wochenende. Ihr Song Eisbär gilt in den 80ern vielen als inoffizielle Hymne, wie sich Marco Repetto von Grauzone im 80s Interview erinnert.
4: Ja, es passt in diese Zeit, weil man sprach immer von der Eiszeit.

Grauzone bestehen nur 2 Jahre. Großer Output, geringe Haltbarkeit. Das ist typisch für viele der frühen NDW-Bands. Ja, und dann passiert, was passieren musste. Die Bands, die bisher eher für ein avantgardistisches Publikum im Ratinger Hof in Düsseldorf spielen oder auf den AKW-Demos in Brockdorf oder im SO36 in Kreuzberg, sie erhalten immer mehr Aufmerksamkeit, auch jenseits einer eingeschworenen Szene. Oft schaffen es erst ihre Alben in die Charts und dann im zweiten Schritt auch ihre Single-Auskopplungen. So gehen Ideal mit ihrem Debütalbum 1980 gleich auf die 3 in Deutschland. Aber erst Eiszeit von ihrem Nachfolgealbum Ernst des Lebens schafft es in die Singlecharts. Und spätestens ab dem Punkt, an dem auch die Singles massenhaft gekauft werden, taucht die NDW in den Mainstream ein. Die Konzertlocations werden größer, die Bravo berichtet, sie treten im Fernsehen auf und dann am 3. Mai 1982 in der ZDF-Hitparade. Ihr erinnert euch, Hubert K. sind die Ersten.

0: was dann passiert, der kometenhafte Aufstieg und das blitzschnelle Verglühen der neuen deutschen Welle, das ist Geschichte. Bleibt die Frage, was ist denn nun aus der NDW geworden? Beziehungsweise, was ist von ihr geblieben? Und was ist aus den Künstlern von damals geworden? Bevor wir diesen wichtigen Fragen nachgehen, müssen wir dringend noch etwas nachholen. Denn ja, ich gestehe, bis hierher hat dieser Podcast einen ganz klaren Westblick auf die NDW. Dabei gab es die neue deutsche Welle auch in der ehemaligen DDR. Und darum geht es das nächste Mal. NDW in der DDR. Inoffiziell gefeiert, offiziell verboten.
1: Das ist im DDR-Radio natürlich nicht gelaufen. Also, weil das provoziert natürlich einen Gedankengang, den man einfach nicht haben wollte. Und deswegen hat man das nicht gespielt.
0: Von der Ost-Version der Bravo.
1: Also es gab Ähnliches, es gab die Melodie und Rhythmus. Klingt unheimlich altmodisch, war auch nicht so modern wie die Bravo. Aber in der Melodie und Rhythmus gab es auch Poster von Westbands.
0: Bis zu einer steilen These.
2: Übrigens, das muss ich noch anmerken, der Hubert K. und ich sind der Meinung, dass die neue deutsche Welle auch dazu beigetragen hat, dass die deutsche Teilung überwunden wurde. Weil es so eine verbindende Musik war für Ost und West.
0: Hat die NDW den Anfang vom Ende der DDR eingeläutet? Mehr dazu in Folge 6 unseres Podcasts. 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
1: Im Studio Anna Löwer. Auf dem Handy des mutmaßlichen CSD-Attentäters ist laut Bundesanwaltschaft ein Bekennervideo gefunden worden. Zu sehen ist ein Vermummter, wahrscheinlich der Mann selbst. Er bekennt sich darin zur Terrororganisation Islamischer Staat. Weitere Datenträger aus seiner Wohnung werden noch ausgewertet. Bei der Fußball-WM sollen bald private Investoren mitmischen. Die FIFA will eine neue Firma gründen, die Turniere ausrichtet und dann Anteile verkaufen. Als möglicher Hauptinvestor gilt der Bruder von Trump-Schwiegersohn Jared Kushner. Die europäische UEFA hält von den Plänen nichts. Die Personalpolitik von Kanzler Merz sorgt in der CDU für immer mehr Ärger. Laut Spiegel soll es in einer Sitzung des Parteivorstandes kaum Rückendeckung für Merz gegeben haben, dafür aber jede Menge Kritik. Vor allem der Umgang mit dem bisherigen Verkehrsminister Schnieder stößt dabei vielen sauer auf. Es ist wieder soweit, das Jugendwort des Jahres wird gesucht. In einer ersten Abstimmungsrunde stehen 10 Kandidaten zur Wahl, darunter Macker, Super oder Du bist gut genug. Nach einer weiteren Abstimmungsrunde soll das Jugendwort des Jahres dann im Oktober bekannt gegeben werden.
0: NRW-Wetter mit KI-Support.
2: Klar und trocken ist es gerade. Dazu ist der Himmel meist klar oder nur mit ein paar Wolken. Die Temperaturen liegen aktuell zwischen 22 und 18 Grad. Tagsüber geht's sonnig weiter und es bleibt trocken. Am Nachmittag wird's dann richtig heiß mit Höchstwerten von 32 bis 36 Grad.
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1: as a rock. Ja, das ist vielleicht eine der schönsten Liebesgeschichten in der Historie der Popmusik. 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
2: Klar und trocken ist es gerade. Dazu ist der Himmel meist klar oder nur mit ein paar Wolken. Die Temperaturen liegen aktuell zwischen 22 und 18 Grad. Tagsüber geht's sonnig weiter und es bleibt trocken. Am Nachmittag wird's dann richtig heiß mit Höchstwerten von 32 bis 36 Grad.

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1: Im Studio Anna Löwer. Ermittler haben auf dem Handy des mutmaßlichen CSD-Attentäters ein Video gefunden, in dem sich offenbar der 21-Jährige zur Terrororganisation Islamischer Staat bekennt. Attentäter nehmen solche Videos meist vor Anschlägen auf, um sie danach im Internet zu veröffentlichen. Nach mehreren Tagen ohne gegenseitige Attacken meldet das US-Militär neue iranische Raketenangriffe. Demnach wurden alle Raketen auf den Nahoststützpunkt abgefangen, verletzt wurde niemand. Zuletzt hatten beide Seiten auf neue Angriffe verzichtet, während US-Präsident Trump von einer möglichen Verhandlungslösung gesprochen hatte. Die FIFA will die Fußball-WM teilweise privatisieren. Geplant ist ein neues Unternehmen. Davon sollen Anteile an Investoren verkauft werden. Von den Mitgliederverbänden hagelt es heftige Kritik. Der Fußball steht der FIFA nicht zum Verkauf, sagt etwa die europäische UEFA. Digger, Ragebait, 6-7. Ab sofort kann wieder über das Jugendwort des Jahres abgestimmt werden. Zunächst geht's darum, aus einer Top-10-Liste an Vorschlägen die Top 3 zu finden. Letztes Jahr war das Crazy zum Jugendwort des Jahres gewählt worden.
0: NRW-Wetter mit KI-Support.
2: Klar und trocken ist es gerade. Dazu ist der Himmel meist klar oder nur mit ein paar Wolken. Die Temperaturen liegen aktuell zwischen 22 und 18 Grad. Tagsüber geht's sonnig weiter und es bleibt trocken. Am Nachmittag wird's dann richtig heiß mit Höchstwerten von 32 bis 36 Grad.
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